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1: Ich bin Michael Mihm. Israels Ministerpräsident Netanyahu hat die Angriffe auf den Iran als entscheidenden Erfolg im Kampf gegen dessen Atomprogramm bezeichnet. Nach seinen Angaben sei eine mögliche nukleare Aufrüstung Teherans durch das Vorgehen Israels und der USA um Jahre verzögert worden. Netanyahu erklärte, damit sei eine erhebliche Bedrohung für Israel abgewendet worden. Der Iran weist die Vorwürfe weiterhin zurück und betont, sein Atomprogramm diene ausschließlich friedlichen und zivilen Zwecken. Die Ölpreise haben sich nach dem deutlichen Rückgang infolge der Einigung zwischen den USA und dem Iran zunächst stabilisiert. Die Nordseesorte Brent wurde bei rund $83 je Barrel gehandelt und damit nur leicht schwächer als am Vortag. Seit Bekanntwerden des Rahmenabkommens zur Beilegung des Konflikts bewegen sich die Notierungen auf niedrigerem Niveau. Marktbeobachter sehen darin ein Zeichen dafür, dass die Sorgen über mögliche Lieferausfälle aus der Golfregion vorerst nachgelassen haben. Trotz der zunehmenden Verbreitung von Selbstbedienungskassen kaufen die meisten Menschen in Deutschland weiterhin lieber an klassischen Kassen ein. Einer Umfrage zufolge bevorzugen rund 2/3 der Kunden den Bezahlvorgang mit Personal. Als wichtigste Gründe werden der persönliche Kontakt, Gewohnheit und die Möglichkeit zur Barzahlung genannt. Viele Befragte sind zudem der Ansicht, dass das Selbstkennen mehr Zeit in Anspruch nimmt. Die Europäische Union hat offiziell die Beitrittsverhandlungen mit der Ukraine aufgenommen. Vertreter der EU und der Ukraine eröffneten dazu die ersten Gespräche über zentrale Politikbereiche. Die EU betonte, dass die Zukunft des Landes in der Europäischen Union liege. Mit dem Verhandlungsstart beginnt ein langfristiger Prozess, in dem die Ukraine zahlreiche politische, rechtliche und wirtschaftliche Voraussetzungen für einen Beitritt erfüllen muss. Im Verfahren gegen mutmaßliche Unterstützer der Hamas gehen deutsche Ermittler von konkreten Anschlagsplänen in Europa aus. Nach Angaben von Generalbundesanwalt Rommel wurde bei einem Beschuldigten ein vorbereitetes Bekennervideo gefunden. Die Bundesanwaltschaft hat seit dem vergangenen Jahr mehrere mutmaßliche Hamas-Anhänger festnehmen lassen. Ihnen wird vorgeworfen, an der Beschaffung, dem Transport und der Lagerung von Waffen und Munition beteiligt gewesen zu sein. Die Ermittlungen zu möglichen Anschlagszielen dauern an.
0: Das Wetter.
2: Ja, der Mittwoch, der startet örtlich noch mit ein paar Nebelfeldern, die sich aber rasch wieder verabschieden. Und so erwartet uns ein freundlicher Mix aus Sonne und Wolken. Und auch der Regen, der hält sich heute mal ein bisschen im Hintergrund. Ja, mit 22 bis 24 Grad machen sich die Temperaturen langsam auf den Weg Richtung Sommermodus. Und es wird heute angenehm warm. Aktuell liegen sie bereits bei 12 bis 15 Grad.
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2: Die B156 ist bei der Ortsdurchfahrt Schillichau voll gesperrt. Grund ist die Fahrbahnerneuerung und der Radwegebau. Die Umleitung führt Sie unter anderem über die S109 und S101. Sind für Sie vor Ort aber auch ausgeschildert.
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2: Da liegen uns aktuell noch keine Meldungen vor. Das können Sie ändern. Wenn Sie einen Blitzer gesehen haben, rufen Sie uns einfach an. Schreiben Sie uns eine WhatsApp-Nachricht an die 03571 425 426. Und wir geben die Infos dann raus an alle anderen weiter. Ich wünsche Ihnen eine gute Fahrt.
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2: Um 4 Minuten nach 6 Uhr bei Ihrer Lausitzwelle. 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

Einen guten Morgen ins Lausitzwelle Radioland bei Ihrem fröhlichen Wecker am Mittwoch. Ja, schön, dass Sie auch heute wieder mit bei Lausitzwelle dabei sind und in den Tag starten. Ich habe auch heute wieder eine bunte Mischung aus Informationsservice und guter Musik für Sie vorbereitet. In der ersten Stunde schauen wir natürlich auf das Wetter, damit Sie wissen, ob die Sonnenbrille oder doch lieber der Regenschirm oder vielleicht auch beides heute Ihr Begleiter sein wird. Außerdem werfen wir einen Blick ins Kalenderblatt und erinnern an Ereignisse und Persönlichkeiten, die diesen Tag geprägt haben. Wie immer mit freundlicher Unterstützung von Bernd Vogawa. In der zweiten Stunde gibt es unsere Veranstaltungstipps für die Region. Vielleicht ist ja auch genau die passende Idee für Ihren Feierabend dabei. So, und wir schauen auf das Biowetter und verraten, wie es heute um Ihr Wohlbefinden steht. In der zweiten Hälfte der Sendung hören wir einen weiteren Titel von Bernadette LaHengst aus unserer CD der Woche. Dann warten wieder die Sterne auf Ihren großen Auftritt mit dem Horoskop. Ich gebe Ihnen einen kurzen Polizeireport aus der Region. Und natürlich öffnen wir auch heute wieder die Wunschbox. Und wir schauen mal auf die Dauerbaustelle am Bahnhof Hoyerswerda. Ja, bleiben Sie also dran. Wir beginnen auch gleich noch in der ersten Stunde nachher mit einer Idee aus Elbe-Elster. Das ist auch ganz interessant. Da möchte ich Sie auch bitten, nicht abzuschalten. Und ich begleite Sie mit guter Laune für einen erfolgreichen Start in den Tag. Ja, ich habe gute Laune, ich hoffe Sie auch. Und was da auch wirklich verträglich ist, ist ja Tanzen. Und da können Sie vielleicht ja gleich mit einsteigen. Und im Gegensatz zu Jan Delay ist es mir völlig egal, wie Sie dabei aussehen. Um 6.14 Uhr extra für Sie aus Hamburg City in die Lausitz. Jan Delay mit Sie kann nicht tanzen.

Nee, doch, kann sie. Macht sie zumindest. Ist ja auch egal. Also, willkommen Montagmorgen bei Lausitzwelle bei ihrem fröhlichen Wecker um 6.18 Uhr. Und wir gucken mal, was das Wetter die nächsten Tage so bereithält. Wir fangen an bei heute. Ja, der Mittwoch, der startet, wie schon erwähnt, mit ein paar Nebelfeldern, aber freundlich. Und auch im weiteren Tagesverlauf wechseln sich Sonne und Wolken ab. Und es bleibt auch weitestgehend trocken. Und mit 22 bis 24 Grad bleibt es auch angenehm warm. In der Nacht kann es dann doch noch die ein oder andere Husche geben. Die Temperaturen gehen dann auf 15 Grad zurück. Am Donnerstag legen die Temperaturen noch eine Schippe drauf. Sie steigen auf 27 bis 29 Grad. Dazu weht nur ein schwacher bis mäßiger Wind. Jedoch kann es auch hin und wieder noch zu einigen Schauern kommen. Und am Freitag, da übernimmt dann der Sommer endgültig das Kommando. Bei heiterem, nahezu wolkenlosem Himmel werden 31 bis 33 Grad erreicht. Und auch die Nacht bleibt mit Tiefstwerten zwischen 18 und 21 Grad ausgesprochen mild. Da kann man also lange draußen sitzen mit einem Bierchen am Grill. Der kurze Blick auf den Samstag. Die Hitze hält an. Ja, erneut sind 30 Grad möglich. Allerdings steigt im Tagesverlauf auch die Wahrscheinlichkeit für lokale Schauer und Gewitter deutlich an. Am Abend sind dann sogar Unwetter nicht ausgeschlossen in Aussicht, würde ich sagen. Ja, Fazit. Nach einem noch gemäßigten Mittwoch dreht der Sommer den Temperaturregler auf. Sonnencreme, Schattenplatz und ausreichend Wasser gehören ab Donnerstag zur Pflichtausstattung. Die Lausitz bekommt nämlich Besuch von der Hitze. Ja, und weil wir gerade so schon getanzt haben, habe ich hier noch einen im Anschluss. Hier kommen Gossip, Move in the Right Direction.

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1: Im Nachrichtenstudio Chiara Bischoff, guten Morgen. Der Ausbau der Kreuzung am Gewerbegebiet Königswalter verzögert sich. Laut dem Landratsamt Bautzen verschiebt sich der reguläre Baubeginn auf den Juli 2026.
2: Der erste Bauabschnitt umfasst den Umbau der Anbindung aus Richtung des Königswalter Ortsteils Truppen. Diese soll künftig bereits vor dem Kreuzungsbereich in die K7284 einmünden. Der zweite Bauabschnitt umfasst dann den regelkonformen Ausbau der Kreuzung selbst. Der dritte Abschnitt, den Ausbau der K7287 bis zum früheren Eisenbahnstellwerk, einschließlich des bereits vorhandenen straßenbegleitenden Radwegs. Aus der Nachrichtenredaktion Marc Buschbeck.
1: Die Gesamtkosten belaufen sich laut der Berechnung aus dem Jahr 2025 auf 2,2 Millionen Euro. Der RSV Großkoschen steht vor einem sportlichen Höhepunkt. Am 20. Juni richtet der Verein das Finale der zweiten Radball-Bundesliga aus. Dabei geht es für die Gastgeber um die Chance auf den Aufstieg in die erste Bundesliga. Bereits wenige Monate später folgt das nächste große Ereignis. Im September macht der UCI Cycleball World Cup Station in Großkoschen. Zu dem internationalen Radballturnier werden Mannschaften aus mehreren Nationen erwartet. Die BTU Cottbus-Senftenberg hat nahe der georgischen Hauptstadt Tiflis einen Technologie-Showroom zur Kreislaufwirtschaft eröffnet. Dort werden Verfahren vorgestellt, mit denen landwirtschaftliche Reststoffe sinnvoll weiterverwendet werden können. Das Projekt Waste to Wealth soll nachhaltige Lösungen für Landwirtschaft und Energiegewinnung fördern und gleichzeitig den internationalen Wissenstransfer stärken. Mit einem neuen Gewerbefest wollen Unternehmer der Stadt Königsbrück ihre Betriebe stärker in den Fokus rücken. Am 26. September sollen sich Firmen aus Königsbrück und den Ortsteilen der Öffentlichkeit präsentieren können. Entweder mit Informationsständen oder einem Tag der offenen Tür auf dem eigenen Firmengelände. Ein erstes Vorbereitungstreffen für Interessierte findet am 22. Juni auf dem Firmengelände vom NES Service in Königsbrück statt. Neben Unternehmen sollen sich auch Vereine, Feuerwehr und weitere Akteure beteiligen können.
3: Dankeschön, Chiara.
0: Das Wetter.
3: Der Mittwoch startet örtlich noch mit ein paar Nebelfeldern, die sich aber rasch verabschieden. Und so erwartet uns ein freundlicher Mix aus Sonne und Wolken. Und auch der Regen, der hält sich heute mal im Hintergrund. Mit 22 bis 24 Grad machen sich die Temperaturen langsam auf dem Weg Richtung Sommermodus und es wird angenehm warm. Aktuell liegen sie bereits bei 16 Grad.
0: Der Verkehrsdienst.
3: Die S108 in Loser ist vom Ziegelteich bis zum Ortsausgang in Fahrtrichtung Uist voll gesperrt. Die Umleitung führen Sie unter anderem über die B156, sind für Sie vor Ort aber auch ausgeschildert.
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3: Da liegen uns aktuell noch keine Meldungen vor. Wenn Sie das ändern können, weil Sie einen Blitzer gesehen haben oder vielleicht schon sehr ungünstig im Stau stehen, rufen Sie uns an. Schreiben Sie uns eine WhatsApp-Nachricht. Die Nummer lautet 03571 425 426. Und wir geben Ihre Informationen dann an alle anderen weiter. Ich wünsche Ihnen eine gute Fahrt.
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3: Um 6:34 Uhr bei Ihrer Lausitzwelle. Mein Name ist Annika Höche.

Schönen guten Morgen. Ihr Kaffee, der braucht noch einen Moment? Ja, das ist gar kein Problem. Mein Name ist Anni Hirche vom Fröhlichen Wecker der Lausitzwelle und wir helfen Ihnen, die Zeit zu überbrücken. Es ist 6.38 Uhr und gleich auch mit dabei Bernd Vogawa mit dem Kalenderblatt.

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1: Sie war eine der widersprüchlichsten Persönlichkeiten der Weltpolitik. Katharina II. Prägte Russland wie kaum eine Regentin vor ihr. Die aus dem deutschen Adelsgeschlecht stammende Zarin führt die Expansionspolitik Peters des Großen fort. Und als sie 1796 im Alter von 67 Jahren stirbt, hat sie verwirklicht, was Jena begann. Russland ist eine Großmacht in Europa. Die in ihrem Toleranzedikt festgeschriebene Duldung der religiösen Bekenntnisse ist das Spiegelbild einer Monarchin, die sich aufgeklärt und modern gibt. Katharinas Herrschaft jedoch ist widersprüchlich. In ihrem Toleranzedikt verbietet die Zarin am 17. Juni 1773 einerseits ausdrücklich alle religiös begründeten Verfolgungen. Demgegenüber steht die rigorose Beschränkung des Lebensraums der jüdischen Bevölkerung auf den Ansiedlungsrajon im westlichen Zarenreich, der weite Teile des angegliederten Polen umfasst. Ab 1791 leben alle Juden dort in ghettoähnlichen Verhältnissen. Dem Ungarnaufstand 1956, dem Prager Frühling von 1968 und der polnischen Solidarność-Bewegung ging 1953 ein ostdeutscher Aufruhr voraus. Der Arbeiteraufstand von 1953. Am Morgen des 17. Juni drängten die Arbeiter von Baustellen und Betrieben zu Zehntausenden in die Berliner Innenstadt zum Brandenburger Tor. Dort wurde unter dem Beifall der Menge die rote Fahne heruntergerissen. Überall wurden Verwaltungsgebäude und Polizeistellen gestürmt. Der lange aufgestaute Zorn der Massen über die drastische Preiserhöhung bei Lebensmitteln und ständige Arbeitsnormenerhöhung brach sich Bahn. Gegen Mittag fuhren schwere Kampfpanzer der Roten Armee auf. Ab 13 Uhr galt der Ausnahmezustand. Es gab zahlreiche Tote und Verwundete und es gab standrechtliche Erschießungen. Auch in den anderen Industriezentren der DDR hatte die Nachricht vom Generalstreik die gereizten Massen mobilisiert. In über 400 Orten und 600 Betrieben forderten Demonstranten niedrigere Arbeitsnormen und freie Wahlen. In der Folge wurden DDR-weit rund 20.000 der Demonstranten verhaftet und verhört. Tausende sogenannte Redelsführer landeten im Zuchthaus. Die exakten Zahlen der Opfer sind nicht bekannt. In Westdeutschland reagierte man prompt. Der 17. Juni wurde zum Tag der deutschen Einheit bis zur Wiedervereinigung. Es war eines der dramatischsten Spiele in der Fußballgeschichte, das am 17. Juni 1970 im Aztekenstadion in Mexiko stattfand. Während der Fußball-WM in Mexiko traten der damals amtierende Europameister Italien und der Vizeweltmeister von 1966 Deutschland zum Halbfinale gegeneinander an. Die dramatische Begegnung ging als sogenanntes Jahrhundertspiel in die Sportgeschichte ein und die Italiener gingen mit 4:3 Toren nach Verlängerung als Sieger vom Platz.
2: Ja. Das kann dieses Jahr definitiv nicht passieren. Wir haben es 6:45 Uhr, 6:45, und das war Bernd Vogawa. Ein dickes Dankeschön. Und gleich reisen wir kurz mal in die Bundeshauptstadt. Vorher kommt noch Christelberg.

0: Wir haben es 10 Minuten vor um 7 und reisen, wie schon angekündigt, ganz kurz in die Bundeshauptstadt nach Berlin. Ja, am kommenden Wochenende hat man wieder die Gelegenheit, sich quasi, das nennen wir es Zentrum der Macht, genauer zu betrachten. Die Bundesregierung lädt zum Tag der offenen Tür ins Regierungsviertel ein. Ja, was man dort alles erleben kann, mit wem man vielleicht auch ins Gespräch kommen kann, dazu hat Kollege Ingo Schleiernick im Vorfeld mit dem ersten stellvertretenden Sprecher der Bundesregierung, Steffen Mayer, gesprochen. Und da hören wir jetzt mal rein.
1: Der Tag der offenen Tür im Regierungsviertel, der zieht ja jedes Jahr viele Besucher an. Was erwartet denn die Gäste in diesem Jahr? Vielleicht können Sie uns mal so ein paar Highlights, vielleicht auch Empfehlungen nennen.
2: Ja klar, also wir machen am 20. und 21. Juni wirklich die Türen auf als Bundesregierung. Alle Ministerien sind beteiligt und es gibt wirklich für jeden was zu sehen. Es gibt die Ministerinnen und Minister, mit denen man in den direkten Austausch treten kann. Auch der Bundeskanzler wird auftreten. Aber es gibt auch in vielen Ministerien wirklich tolle Dinge, die man entdecken kann. Im Finanzministerium wird sich der Zoll präsentieren mit spektakulären Vorführungen. Die GSG 9 im Bundesinnenministerium. Ich habe mir sagen lassen, im Forschungsministerium kann man mit Robotern Fußball spielen. Also es ist irgendwie für jeden was dabei. Es gibt auch Musik auf der Bühne, aber natürlich auch wirklich den direkten Austausch und den Blick hinter die Kulissen.
1: Gibt es denn die Möglichkeit, auch mit Regierungsvertretern direkt ins Gespräch zu kommen?
2: Ja, auf jeden Fall. Es werden viele Ministerinnen und Minister präsent sein in ihren eigenen Ministerien, aber zum Beispiel auch auf der Bühne im Bundespresseamt. Das Bundespresseamt ist direkt am Bahnhof Friedrichstraße und dort gibt es eine Bühne. Und da haben wir an beiden Tagen, am 20. und am 21. Juni, den ganzen Tag über moderierte Talks, wo man Fragen stellen kann, den direkten Austausch suchen kann, gerne auch mal kritiklos werden kann. Auch das gehört ja dazu. Und da haben wir viele Ministerinnen und Minister, den Außenminister, den Finanzminister, viele auf der Bühne. Und auch der Bundeskanzler wird sich im Kanzleramt am Sonntag, den 21.06. der Diskussion stellen.
1: Mit wie vielen Gästen rechnen Sie ungefähr in diesem Jahr?
2: Also wir hatten im vergangenen Jahr so rund um die 100.000 Besuche an beiden Tagen. Das wäre natürlich schön, wenn wir das wieder erreichen. Es wird kann durchaus auch mal voll werden, aber es gibt auch viel Platz. Also es verteilt sich auch. Es gibt auch gerade für Familien mit Kindern, fast jedes Haus bietet auch ein eigenes Kinderprogramm an, wo man auch Platz hat, sich auch mal auszuruhen oder mal zu spielen. Das ist mir auch besonders wichtig. Ich habe selber auch 3 kleine Kinder und ich weiß, wie wichtig das ist.
1: Genau. Jetzt frage ich mal aus Sicht der Lausitz, wenn man anreist, ist es, was können Sie eine Empfehlung geben? Ist es besser, mit den Öffis anzureisen oder doch einen Pkw zu nehmen? Sind genügend Parkplätze vorhanden? Kommt man da durch?
2: Also es ist natürlich Berlin Mitte und da ist natürlich am Wochenende ist natürlich voll. Deshalb würde ich immer empfehlen, die öffentlichen Verkehrsmittel zu nutzen. Die Laufwege sind dann hier in Mitte relativ kurz. Wie gesagt, Bundespresseamt direkt am Bahnhof Friedrichstraße, das Bundeskanzleramt in der Nähe vom Hauptbahnhof sicherlich auch fußläufig zu erreichen. Also mein Präve öffentliche Verkehrsmittel.
1: Okay, ein ganz anderes Thema. Es ist ja in den letzten Jahren auch immer mehr geworden. Gibt es da jetzt besondere Sicherheitsvorkehrungen, auf die sich die Besucher einstellen sollten? Hat sich da vielleicht was verändert, auch im Vergleich zu den letzten Jahren?
2: Wir haben natürlich gewisse Sicherheitsstandards. Das ist auch, glaube ich, ganz wichtig, auch für die Besucherinnen und Besucher. Da kann es auch schon mal zu der einen oder anderen Schlange kommen. Ich würde auch nicht mit dem ganz großen Koffer unbedingt anreisen. Das wird dann vielleicht schwierig. Aber wir bemühen uns da, dass die Warteschlangen so kurz wie möglich werden. Ein bisschen Sicherheit gibt es. Zum Beispiel im Kanzleramt, ja, kennt man vielleicht vom Flughafen, eine kurze Schleuse. Aber meistens klappt es wirklich sehr, sehr schnell.
1: Irgendwelche, was man beachten muss, also keine Glasflaschen mitnehmen oder sowas vielleicht?
2: Genau, ich glaube, da würde ich mit ein bisschen gesundem Menschenverstand rangehen. Natürlich, wie gesagt, keine Waffen, keine gefährlichen Gegenstände. Das erklärt sich, glaube ich, von selbst. Nochmal, wie gesagt, den ganz großen Koffer aus dem Mallorca-Urlaub würde ich auch nicht unbedingt mitnehmen. Das ist dann manchmal ein bisschen schwierig, das alles hinzukriegen. Aber ansonsten läuft hier meistens alles ganz störungsfrei und auch unproblematisch.
1: Super. Herr Mayer, dann bedanke ich mich bei Ihnen. Dann wünsche ich Ihnen ganz viele Gäste und dass alles reibungslos abläuft.
2: Ja, wir freuen uns auf viele Bürgerinnen und Bürger, die vorbeikommen und dann an beiden Tagen hier den Austausch mit uns suchen.
1: Dankeschön.
2: Tschüss. Ciao, ciao.
0: Ja, ich danke auch den beiden Herrschaften. Und ja, vielleicht sind Sie jetzt interessiert. Dann auf nach Berlin am 20. und 21. zum Tag der offenen Tür der Bundesregierung. Wir haben es jetzt 6.54 Uhr und nach ein bisschen Musik folgen dann auch schon wieder die Nachrichten zur vollen Stunde.

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1: Ich bin Michael Miem. Israels Ministerpräsident Netanyahu hat die Angriffe auf den Iran als entscheidenden Erfolg im Kampf gegen dessen Atomprogramm bezeichnet. Nach seinen Angaben sei eine mögliche nukleare Aufrüstung Teherans durch das Vorgehen Israels und der USA um Jahre verzögert worden. Netanyahu erklärte, damit sei eine erhebliche Bedrohung für Israel abgewendet worden. Der Iran weist die Vorwürfe weiterhin zurück und betont, sein Atomprogramm diene ausschließlich friedlichen und zivilen Zwecken. Die Ölpreise haben sich nach dem deutlichen Rückgang infolge der Einigung zwischen den USA und dem Iran zunächst stabilisiert. Die Nordseesorte Brent wurde bei rund $83 je Barrel gehandelt und damit nur leicht schwächer als am Vortag. Seit Bekanntwerden des Rahmenabkommens zur Beilegung des Konflikts bewegen sich die Notierungen auf niedrigerem Niveau. Marktbeobachter sehen darin ein Zeichen dafür, dass die Sorgen über mögliche Lieferausfälle aus der Golfregion vorerst nachgelassen haben. Trotz der zunehmenden Verbreitung von Selbstbedienungskassen kaufen die meisten Menschen in Deutschland weiterhin lieber an klassischen Kassen ein. Einer Umfrage zufolge bevorzugen rund 2/3 der Kunden den Bezahlvorgang mit Personal. Als wichtigste Gründe werden der persönliche Kontakt, Gewohnheit und die Möglichkeit zur Barzahlung genannt. Viele Befragte sind zudem der Ansicht, dass das Selbstkennen mehr Zeit in Anspruch nimmt. Die Europäische Union hat offiziell die Beitrittsverhandlungen mit der Ukraine aufgenommen. Vertreter der EU und der Ukraine eröffneten dazu die ersten Gespräche über zentrale Politikbereiche. Die EU betonte, dass die Zukunft des Landes in der Europäischen Union liege. Mit dem Verhandlungsstart beginnt ein langfristiger Prozess, in dem die Ukraine zahlreiche politische, rechtliche und wirtschaftliche Voraussetzungen für einen Beitritt erfüllen muss. Im Verfahren gegen mutmaßliche Unterstützer der Hamas gehen deutsche Ermittler von konkreten Anschlagsplänen in Europa aus. Nach Angaben von Generalbundesanwalt Rommel wurde bei einem Beschuldigten ein vorbereitetes Bekennervideo gefunden. Die Bundesanwaltschaft hat seit dem vergangenen Jahr mehrere mutmaßliche Hamas-Anhänger festnehmen lassen. Ihnen wird vorgeworfen, an der Beschaffung, dem Transport und der Lagerung von Waffen und Munition beteiligt gewesen zu sein. Die Ermittlungen zu möglichen Anschlagszielen dauern an.
0: Das Wetter.
2: Uns erwartet heute am Mittwoch ein freundlicher Mix aus Sonne und Wolken und auch der Regen. Der hält sich heute mal im Hintergrund. Mit 22 bis 24 Grad machen sich die Temperaturen langsam auf dem Weg Richtung Sommermodus und es wird angenehm warm. Aktuell liegen sie bereits bei 14 bis 16 Grad.
0: Der Verkehrsdienst.
2: Die S143 in Herwigsdorf ist aufgrund von Erneuerungsarbeiten voll gesperrt. Die Umleitungen führen Sie unter anderem über die B178 und die B6 sind für Sie vor Ort aber auch ausgeschildert.
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2: Ein Blitzer wurde gemeldet, B96 in Großräschen. Haben Sie auch einen Blitzer gesehen oder stehen Sie vielleicht sogar schon im Stau? Dann rufen Sie uns gerne an, schreiben Sie uns eine WhatsApp-Nachricht. Die Nummer dafür lautet 03571 425 426. Und wir geben die Infos dann raus an alle anderen weiter. Ich wünsche Ihnen eine gute Fahrt.
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verbringen Sie den Nachmittag bei Romy, Skat, Stricken oder Häkeln in geselliger Runde. Für einen kleinen Obolus stehen zudem ein Imbiss und Getränke bereit. Das Nähstübchen in der Albert-Schweizer Straße in Hoyerswerda öffnet heute von 14 bis 18 Uhr seine Türen. Bringen Sie Ihre eigenen Projekte mit und tauschen Sie sich mit Gleichgesinnten aus. Starten Sie vor Ort ein neues und lassen Sie Ihrer Kreativität freien Lauf. Das Sorbische Museum in Bautzen lädt heute Nachmittag um 15 Uhr zur Veranstaltung Kaffee um 3 ein. Dort gibt es einen Vortrag und der lautet Aus der Lausitz in die Welt und beleuchtet das Leben sorbischer Missionare des 18. und 19. Jahrhunderts in Grönland, Surinam und Afrika. Reisen Sie also ein Stück Geschichte hinterher. Die Kulturfabrik Hoyerswerda lädt heute von 16.30 Uhr bis 18 Uhr zur Raus-Jetzt-Bewegungs-Action ein. Die ist allerdings im Jugendclubhaus Ossi in der Collinstraße. Dort stehen Badminton, Basketball und viele weitere Sportspiele auf dem Programm. Und so können Sie spielerisch Ihre Koordination sowie Ausdauer fördern und Freude an gemeinsamer Aktivität erleben. Der Nachbarschaftshilfeverein, der lädt heute von 18 bis 20 Uhr zum Freizeitvolleyball auf den Volleyballplatz in der Straße des Friedens in Hoyerswerda ein. Egal, ob Sie jetzt Anfänger sind oder ein erfahrener Spieler, halten Sie sich fit und pritschen Sie einfach eine Runde mit. Das waren sie, die Veranstaltungstipps für den Mittwoch, den 17. Juni. 7.14 Uhr haben wir es gleich, 7:15 Uhr. Und weiter geht's, naja, wie es so ist bei Lausitzwelle, mit guter Musik.

0: Guten Morgen, 7.21 Uhr und wir stellen jetzt mal eine Frage. Und die lautet, wegwerfen oder reparieren? Ja, in Elsterwerda könnte bald ein neues Angebot entstehen, das genau darauf setzt. Bei einem ersten Treffen wurden Ideen gesammelt und Mitstreiter gesucht. Worum es dabei geht und wie das Projekt funktionieren soll, das erfahren Sie jetzt von Thomas Langhammer.
1: In Elsterwerda will sich ein sogenanntes Reparaturcafé etablieren. Bei einer ersten Informationsveranstaltung in der Stadtbibliothek erläuterte Initiator Markus Wegener umfangreich die Möglichkeiten. Das Prinzip ist dabei denkbar einfach. Es soll ein Treffpunkt entstehen, an dem Menschen gemeinsam kaputte Dinge, wie beispielsweise Elektrogeräte, Fahrräder oder auch Kleidung, kostenfrei reparieren lassen können. Freiwillige mit entsprechender Erfahrung teilen dabei ihr Wissen. Im Grunde geht es letztlich um Nachhaltigkeit und organisierte Nachbarschaftshilfe im besten Sinne. In Finsterwalde, Übigau, Senftenberg und Herzberg gibt es bereits solche Reparaturcafés. Dort werden sie sehr gut angenommen. In Elsterwerda waren 13 Interessierte anwesend, die sich vorstellen können, im Reparaturcafé aktiv zu werden. Ein nächstes Treffen ist bereits vereinbart. Am 23. Juni will man ab 16 Uhr wortwörtlich Nägel mit Köpfe machen. Der Treffpunkt ist erneut die Stadtbibliothek. Ins Leben gerufen und begleitet werden die Reparaturcafés von der Bürgerregion Lausitz und dem Verein G3. Generation gehen gemeinsam.
0: Ja, und wenn Sie mögen, auf unserem Lausitzwelle-YouTube-Kanal und auf lausitzwelle.de können Sie dazu auch einen filmischen Beitrag sehen. Wir haben es jetzt 7.23 Uhr und gleich kommt Chiara mit den regionalen Nachrichten. Vorher kommt noch ein kleines bisschen Musik.

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1: Im Nachrichtenstudio Chiara Bischoff, guten Morgen. Der Ausbau der Kreuzung am Gewerbegebiet Königswalter verzögert sich. Laut dem Landratsamt Bautzen verschiebt sich der reguläre Baubeginn auf den Juli 2026.
2: Der erste Bauabschnitt umfasst den Umbau der Anbindung aus Richtung des Königswalter Ortsteils Truppen. Diese soll künftig bereits vor dem Kreuzungsbereich in die K7284 einmünden. Der zweite Bauabschnitt umfasst dann den regelkonformen Ausbau der Kreuzung selbst. Der dritte Abschnitt den Ausbau der K7287 bis zum früheren Eisenbahnstellwerk, einschließlich des bereits vorhandenen straßenbegleitenden Radwegs. Aus der Nachrichtenredaktion Marc Buschbeck.
1: Die Gesamtkosten belaufen sich laut der Berechnung aus dem Jahr 2025 auf 2,2 Millionen Euro. Der RSV Großkoschen steht vor einem sportlichen Höhepunkt. Am 20. Juni richtet der Verein das Finale der zweiten Radball-Bundesliga aus. Dabei geht es für die Gastgeber um die Chance auf den Aufstieg in die erste Bundesliga. Bereits wenige Monate später folgt das nächste große Ereignis. Im September macht der UCI Cycleball World Cup Station in Großkoschen. Zu dem internationalen Radballturnier werden Mannschaften aus mehreren Nationen erwartet. Die BTU Cottbus-Senftenberg hat nahe der georgischen Hauptstadt Tiflis einen Technologie-Showroom zur Kreislaufwirtschaft eröffnet. Dort werden Verfahren vorgestellt, mit denen landwirtschaftliche Reststoffe sinnvoll weiterverwendet werden können. Das Projekt Waste to Wealth soll nachhaltige Lösungen für Landwirtschaft und Energiegewinnung fördern und gleichzeitig den internationalen Wissenstransfer stärken. Mit einem neuen Gewerbefest wollen Unternehmer der Stadt Königsbrück ihre Betriebe stärker in den Fokus rücken. Am 26. September sollen sich Firmen aus Königsbrück und den Ortsteilen der Öffentlichkeit präsentieren können. Entweder mit Informationsständen oder einem Tag der offenen Tür auf dem eigenen Firmengelände. Ein erstes Vorbereitungstreffen für Interessierte findet am 22. Juni auf dem Firmengelände vom NES Service in Königsbrück statt. Neben Unternehmen sollen sich auch Vereine, Feuerwehr und weitere Akteure beteiligen können.
3: Dankeschön, Chiara Bischoff.
0: Das Wetter.
3: Ja, uns erwartet heute ein freundlicher Mix aus Sonne und Wolken. Und auch der Regen, der hält sich heute mal im Hintergrund. Mit 22 bis 24 Grad machen sich die Temperaturen langsam auf dem Weg Richtung Sommermodus. Und es wird angenehm warm. Aktuell liegen sie bereits bei 15 bis 17 Grad.
0: Der Verkehrsdienst.
3: Die B96 ist nördlich von Zittau voll gesperrt. Grund ist der Ausbau der Bundesstraße und der Neubau eines Radwegs. Die Umleitungen sind für Sie vor Ort ausgeschildert.
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3: A13, Dresden Richtung Berlin. Kurz vor der Abfahrt Klettwitz wird geblitzt. B96, Freienhofener Straße in Großräschen. B97 zwischen Spremberg und Großdöbern. Und in der Ernst-Thälmann-Straße in Radeberg wird auch geblitzt. Dort ist es eine 30er-Zone. Wenn Sie ebenfalls einen Blitzer gesehen haben, dann rufen Sie uns gerne an. Schreiben Sie uns eine WhatsApp-Nachricht an die Lausitzwelle Verkehrshotline. Die Nummer lautet 03571 425 426. Und wir geben die Infos dann weiter an alle anderen. Ich wünsche Ihnen eine gute Fahrt.
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3: Um 7.33 Uhr, kurz nach 7:30 bei Ihrer Lausitzwelle. Mein Name ist Annika Hürche.

0: 7.42 Uhr und damit Zeit für einen kurzen Blick auf Ihre Gesundheit.
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0: Die derzeitige Wetterlage beeinträchtigt den erholsamen Tiefschlaf. Auch am Tag gibt es immer wieder mal Beschwerden. Das betrifft besonders Asthmatiker und Rheumatiker. Oft geht man müde und mit geringem Elan durch den Alltag. Arbeiten fallen schwerer als sonst, da die Leistungsfähigkeit unter dem persönlichen Durchschnitt liegt. Auch das Reaktionsvermögen ist herabgesetzt. Kopfschmerzen, Migräneattacken und Schwindelgefühl tritt oft auf. Bei Neigung zu Bluthochdruck sollte man aufpassen. Ja, das ist auch nicht wirklich besser als gestern. Da waren wir ja auch schon nicht ganz so fit und leistungsfähig. Ja, das scheint sich die Woche so durchzuziehen. Ich bin gespannt, was der morgige Tag bringt. Wir haben es jetzt 7.43 Uhr und kommen gleich zur CD der Woche. Vorher haben wir Show Buddy Buddy für Sie.

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1: Unsere CD in dieser Woche ist das Album Visionäre Lehre von Bernadette Lahengst. Obwohl sie in Münster geboren wurde, wuchs sie im ostwestfälischen Bad Salzuflen auf. Die Lust am Singen entdeckte sie ursprünglich durch einen sehr engagierten Pfarrer in ihrer Kirchgemeinde und ihr bürgerlicher Name, der lautet Bernadette Hengst. Ja, da aber viele Menschen dachten, Hengst sei ein Künstlername, hat sie ihn mehr oder weniger auch, naja, dazu gemacht. Seit dem Ende ihrer Band, die Braut haut ins Auge, ist sie seit 2002 als Solokünstlerin unterwegs und hat seither 7 Soloalben veröffentlicht. Und das 7. und damit aktuelle kam im November 2023 raus und ist nun unsere CD der Woche. Heute gibt es den Titel Allée de la Liberté, Allee der Freiheit. Und stilistisch ist der Titel schon soulig oder ein bisschen funkig, trotz der E-Gitarre und mit der Kuhglocke am Anfang ein ziemlich heißer Anwärter für das kleine Freitagsquiz. Naja, ich überleg's mir. Worum es geht in dem Lied, das hören Sie jetzt am besten selbst. Hier ist nun Bernadette Lahengst mit Allée de la Liberté.

Ja, das war sie, Bernadette Lahengst und die Allée de la Liberté, wobei Allée ja auch der Gang heißen kann, der Gang der Freiheit. Genau, von dem Album Visionäre Lehre, der CD der Woche. Wir haben es 7.52 Uhr und wir bleiben noch ein bisschen in Frankreich mit France Gall und Poupée de Cire, Poupée de Son. Los geht's.

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1: Ich bin Michael Miem. Israels Ministerpräsident Netanyahu hat die Angriffe auf den Iran als entscheidenden Erfolg im Kampf gegen dessen Atomprogramm bezeichnet. Nach seinen Angaben sei eine mögliche nukleare Aufrüstung Teherans durch das Vorgehen Israels und der USA um Jahre verzögert worden. Netanyahu erklärte, damit sei eine erhebliche Bedrohung für Israel abgewendet worden. Der Iran weist die Vorwürfe weiterhin zurück und betont, sein Atomprogramm diene ausschließlich friedlichen und zivilen Zwecken. Die Ölpreise haben sich nach dem deutlichen Rückgang infolge der Einigung zwischen den USA und dem Iran zunächst stabilisiert. Die Nordseesorte Brent wurde bei rund $83 je Barrel gehandelt und damit nur leicht schwächer als am Vortag. Seit Bekanntwerden des Rahmenabkommens zur Beilegung des Konflikts bewegen sich die Notierungen auf niedrigerem Niveau. Marktbeobachter sehen darin ein Zeichen dafür, dass die Sorgen über mögliche Lieferausfälle aus der Golfregion vorerst nachgelassen haben. Trotz der zunehmenden Verbreitung von Selbstbedienungskassen kaufen die meisten Menschen in Deutschland weiterhin lieber an klassischen Kassen ein. Einer Umfrage zufolge bevorzugen rund 2/3 der Kunden den Bezahlvorgang mit Personal. Als wichtigste Gründe werden der persönliche Kontakt, Gewohnheit und die Möglichkeit zur Barzahlung genannt. Viele Befragte sind zudem der Ansicht, dass das Selbstkennen mehr Zeit in Anspruch nimmt. Die Europäische Union hat offiziell die Beitrittsverhandlungen mit der Ukraine aufgenommen. Vertreter der EU und der Ukraine eröffneten dazu die ersten Gespräche über zentrale Politikbereiche. Die EU betonte, dass die Zukunft des Landes in der Europäischen Union liege. Mit dem Verhandlungsstart beginnt ein langfristiger Prozess, in dem die Ukraine zahlreiche politische, rechtliche und wirtschaftliche Voraussetzungen für einen Beitritt erfüllen muss. Im Verfahren gegen mutmaßliche Unterstützer der Hamas gehen deutsche Ermittler von konkreten Anschlagsplänen in Europa aus. Nach Angaben von Generalbundesanwalt Rommel wurde bei einem Beschuldigten ein vorbereitetes Bekennervideo gefunden. Die Bundesanwaltschaft hat seit dem vergangenen Jahr mehrere mutmaßliche Hamas-Anhänger festnehmen lassen. Ihnen wird vorgeworfen, an der Beschaffung, dem Transport und der Lagerung von Waffen und Munition beteiligt gewesen zu sein. Die Ermittlungen zu möglichen Anschlagszielen dauern an.
0: Das Wetter.
2: Uns erwartet heute ein freundlicher Mix aus Sonne und Wolken. Und der Regen, der hält sich heute mal schön im Hintergrund. Mit 22 bis 24 Grad machen sich die Temperaturen langsam auf den Weg Richtung Sommermodus. Und es wird angenehm warm. Aktuell liegen sie bereits zwischen 15 und 17 Grad.
0: Der Verkehrsdienst.
2: Die B101 Ortsdurchfahrt Elsterwerda ist voll gesperrt. Die Umleitungen führen Sie unter anderem über die B169 und L59. Die Verkehrsführung wird je nach Baufortschritt angepasst. Also beachten Sie bitte die örtliche Verkehrsführung und Beschilderung.
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2: A13 Dresden Richtung Berlin. Zwischen den Abfahrten Schwarzheide und Klettwitz stehen Sie in der Baustelle. Dann A13 Dresden Richtung Berlin. Genau auf Höhe der Abfahrt Ortrand. Und weil wir gerade in Ortrand sind, L59 zwischen den Autobahnauffahrten in Ortrand auf die A13. Da wird ebenfalls geblitzt. Ja, da sammeln Sie sich offensichtlich in der Ecke B96. Freienhofener Straße Großräschen wird geblitzt. B97 zwischen Spremberg und Großdöbbern. Und in der Ernst-Thälmann-Straße in Radeberg in der 30er-Zone. Da wird es ebenfalls hell und gegebenenfalls auch teuer. Wenn Sie auch einen Blitzer gesehen haben, dann rufen Sie uns an. Schreiben Sie uns gern eine WhatsApp-Nachricht oder schicken auch gern mal eine Sprachnachricht an die 03571 425 426. Und wir geben Ihre Informationen dann raus an alle anderen weiter. Ich wünsche Ihnen eine gute Fahrt.
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2: 8:04 Uhr, Sie hören Lausitzwelle. Ich bin Annika Hürche.

Ja, 9 Minuten nach 8 bei Ihrer Lausitzwelle. Und die einen, die lesen vielleicht in ihrem Kaffeesatz, um ein bisschen in der Zukunft zu forschen. Die anderen, die verlassen sich da lieber auf die Sterne. Und nach dem nächsten Titel kommt es dann Ihr Lausitzwelle-Horoskop.

0: Dass sich der Löwe beharrlich auf ein Ziel konzentriert, ist lobenswert. Verbeißen Sie sich aber nicht zu sehr in eine Aufgabe, sonst kommt das Vergnügen zu kurz.
1: Jungfrau.
0: Sie stecken voller Schwung und sind gehörig auf Draht. Leider hat Ihre Umgebung nicht so viel Elan. Zeigen Sie sich nachsichtig.
1: Waage.
0: Wenn die Waage auf Teamarbeit setzt, ist sie gut beraten. Im Alleingang könnten Sie wichtige Details übersehen. Das würde unnötig Zeit kosten.
1: Skorpion.
0: Behalten Sie Ihre gute Laune und Ihren Charme. Außerdem sollten Sie Kontakte mit wichtigen Leuten pflegen. Das kann bald von Vorteil sein.
1: Schütze.
0: Im Leben des Schützen tut sich heute einiges und nicht alles passt in seine Pläne. Doch das dürfte kaum ein Problem sein. Flexibel, wie Sie sind.
1: Steinbock.
0: Überlegen Sie sich genau, ob sich Ihr Einsatz auch lohnt. Sie haben nichts davon, wenn Sie Ihre Zeit mit dem Bau von Luftschlössern vertun.
1: Wassermann.
0: Über seine privaten Angelegenheiten ist der Wassermann niemandem Rechenschaft schuldig. Geben Sie neugierigen Schnüffelnasen also keine Chance.
1: Fische.
0: Versprechen Sie nichts, was Sie nicht halten können oder gar nicht halten wollen. Auch in schwierigen Situationen gilt: ehrlich währt am längsten.

Ja, stimmlich unverkennbar. George Michael und Wham. Wir kommen um 8.18 Uhr zu unserem Polizeireport. Auf der B169 zwischen Cottbus und Treptow kam es nahe Laubst am Dienstagmorgen kurz nach 5 Uhr zum Zusammenstoß zwischen einem Reh und einem PKW Mitsubishi. Für das Reh endete dieser Unfall tödlich. Der Grandes war ein Fall für den Abschleppdienst. Brisant war allerdings, dass der Fahrer ohne gültige Fahrerlaubnis unterwegs war. Die Polizei untersagte natürlich die Weiterfahrt und fertigte eine Anzeige. Am Montagabend gegen 18.45 Uhr brüllte ein alkoholisierter Mann vor einem Laden in der Holsteiner Straße in Finsterwalde herum und randalierte in der Auslage. Als zwei Mitarbeiterinnen des Geschäfts ihn ansprachen und zurechtwiesen, schlug er einer unvermittelt mit der Faust ins Gesicht, sodass sie stürzte. Ein Passant griff ein, woraufhin der Angreifer auch auf ihn einschlug. Und obwohl der Täter ihn dabei verletzte, fixierte der Passant ihn am Boden, bis die Polizei eintraf und ihn in Gewahrsam nahm. Es stellte sich heraus, dass der Mann über 1,7 Promille alkoholisiert war und zudem unter dem Einfluss von Rauschmitteln stand. Die Mitarbeiterin wurde zur Behandlung in ein Krankenhaus gebracht. Der verletzte Passant wollte selbstständig einen Arzt aufsuchen. In Südbrandenburg haben Betrüger erneut versucht, sich als Polizisten auszugeben und Menschen um ihr Geld zu bringen. In Herzberg durchschaute eine Frau den Schwindel am Telefon und legte einfach auf. In Falkenberg verschafften sich drei Unbekannte unter dem Vorwand polizeilicher Ermittlungen Zutritt zu einer Wohnung und erbeuteten 30 Euro. Besonders hoch fiel der Schaden in Lauchhammer aus. Dort übergab eine 60-Jährige einem falschen Kriminalbeamten rund 14.000 Euro Bargeld. Die Polizei warnt deshalb erneut davor, am Telefon oder an der Haustür keine Auskünfte über Geld und Wertsachen an Unbekannte zu machen. Und dabei wird sogar bei den Anrufen die Telefonnummer so manipuliert, dass im Display ein tatsächlich existierender Polizeianschluss vorgegaukelt wird. Manchmal sogar der Notruf 110 zu sehen ist. Ja, Vorsicht ist besonders dann immer geboten, wenn nach Vermögensverhältnissen oder Wertgegenständen gefragt wird. Informieren Sie sofort die richtige Polizei unter 110, wenn Ihnen ein Anruf verdächtig vorkommt. Dort kann man dann den Einsatz bestätigen oder Ihnen Hilfe senden. Bitte, bitte, bitten Sie eine Vertrauensperson oder einen Nachbarn um Beisein in einer Situation wie dieser. Die Täter nutzen vor allen Dingen ihren Schock in den Situationen. Passen Sie also bitte auf sich auf. Wir haben es jetzt 8.21 Uhr und damit geht es dann gleich ins Regionalnachrichtenstudio zu Chiara Bischoff.

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1: Im Nachrichtenstudio Chiara Bischoff, guten Morgen. Der Ausbau der Kreuzung am Gewerbegebiet Königswalter verzögert sich. Laut dem Landratsamt Bautzen verschiebt sich der reguläre Baubeginn auf den Juli 2026.
2: Der erste Bauabschnitt umfasst den Umbau der Anbindung aus Richtung des Königswalter Ortsteils Truppen. Diese soll künftig bereits vor dem Kreuzungsbereich in die K7284 einmünden. Der zweite Bauabschnitt umfasst dann den regelkonformen Ausbau der Kreuzung selbst. Der dritte Abschnitt den Ausbau der K7287 bis zum früheren Eisenbahnstellwerk, einschließlich des bereits vorhandenen straßenbegleitenden Radwegs. Aus der Nachrichtenredaktion Marc Buschbeck.
1: Die Gesamtkosten belaufen sich laut der Berechnung aus dem Jahr 2025 auf 2,2 Millionen Euro. Der RSV Großkoschen steht vor einem sportlichen Höhepunkt. Am 20. Juni richtet der Verein das Finale der zweiten Radball-Bundesliga aus. Dabei geht es für die Gastgeber um die Chance auf den Aufstieg in die erste Bundesliga. Bereits wenige Monate später folgt das nächste große Ereignis. Im September macht der UCI Cycleball World Cup Station in Großkoschen. Zu dem internationalen Radballturnier werden Mannschaften aus mehreren Nationen erwartet. Die BTU Cottbus-Senftenberg hat nahe der georgischen Hauptstadt Tiflis einen Technologie-Showroom zur Kreislaufwirtschaft eröffnet. Dort werden Verfahren vorgestellt, mit denen landwirtschaftliche Reststoffe sinnvoll weiterverwendet werden können. Das Projekt Waste to Wealth soll nachhaltige Lösungen für Landwirtschaft und Energiegewinnung fördern und gleichzeitig den internationalen Wissenstransfer stärken. Mit einem neuen Gewerbefest wollen Unternehmer der Stadt Königsbrück ihre Betriebe stärker in den Fokus rücken. Am 26. September sollen sich Firmen aus Königsbrück und den Ortsteilen der Öffentlichkeit präsentieren können. Entweder mit Informationsständen oder einem Tag der offenen Tür auf dem eigenen Firmengelände. Ein erstes Vorbereitungstreffen für Interessierte findet am 22. Juni auf dem Firmengelände vom NES Service in Königsbrück statt. Neben Unternehmen sollen sich auch Vereine, Feuerwehr und weitere Akteure beteiligen können.
3: Ja, vielen Dank, Chiara Bischoff.
0: Das Wetter.
3: Uns erwartet heute ein freundlicher Mix aus Sonne und Wolken. Und der Regen, der hält sich heute mal im Hintergrund. Mit 22 bis 24 Grad machen sich die Temperaturen langsam auf den Weg Richtung Sommermodus. Und es wird angenehm warm. Aktuell liegen sie bereits zwischen 16 und 18 Grad.
0: Der Verkehrsdienst.
3: Die K9207 zwischen Koblenz und der Zufahrt Knappenhütte ist voll gesperrt. Grund ist die Sanierung des Knappensees. Eine Umleitung führt sie unter anderem über die B96, ist vor Ort für sie aber auch ausgeschildert.
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3: A13 Dresden Richtung Berlin zwischen den Abfahrten Schwarzheide und Klettwitz in der Baustelle wird geblitzt. A13 Dresden Richtung Berlin auf Höhe der Abfahrt Ortrand. Dann L59 zwischen den Autobahnauffahrten in Ortrand auf die A13 rauf. Dann B96 Freienhofener Straße in Großräschen. B97 zwischen Spremberg und Großdöbbern und in der Ernst-Thälmann-Straße in Radeberg wird auch geblitzt in der 30er-Zone. Wenn Sie ebenfalls einen Blitzer haben, rufen Sie uns gerne an. Schreiben Sie uns eine WhatsApp-Nachricht an die 03571 425 426. Und wir geben die Infos dann raus an alle anderen weiter. Ich wünsche Ihnen eine gute Fahrt.
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3: Um 8.34 Uhr bei Lausitzwelle. Mein Name ist Annika Hürche und jetzt kommt Aber für Sie.

Ja, 8.45 Uhr gleich, 8:45. Und wenn man hier so an der Quelle sitzt, kann man sich hin und wieder auch mal einen Wunsch selbst erfüllen. So wie ich mir gerade mit John Fogerty und CCR und Heard It Through the Grapevine. Aber wo wir bei Wünschen sind, wir haben es, wie gesagt, 8:45 und auch am Mittwoch gibt es ein Wunschlied von jemand anderes außer mir. Und das kommt heute von Daniel aus Bautzen. Und der wünscht sich Wang Chang mit Dancehall Days und grüßt damit seine Freunde, die sich dann mit ihm ab Juli wieder in der Steinhaus-Sommerkneipe treffen. Das hört sich auf jeden Fall cool an. Er freut sich schon riesig drauf und für Sie jetzt schon mal die Vorwarnung an den Empfangsgeräten. Der Track startet gleich voll durch, der hat nicht wirklich ein Intro. Hier also für dich Daniel und für deine Freunde Wang Chang und Dancehall Days.

Und natürlich ausgespielt bis zur letzten Sekunde. Wang Chang und Dancehall Days, unser Wunschbox-Wunschlied heute von Daniel. Und wenn Sie auch einen Wunsch an uns haben, dann schreiben Sie uns doch einfach eine Nachricht oder schicken auch gern eine Sprachnachricht über WhatsApp an die 03571 425 426. Oder Sie schreiben uns eine Mail an wunschbox@lausitzwelle.de und wir spielen dann Ihr Wunschlied. Wir haben es 8.49 Uhr und weil wir gerade beim Tanzen waren, George Ezra mit Dance All Over Me.

Ja, so oder so ähnlich. Seit Ende 2024 wird am Bahnhof Hoyerswerda gebaut. Er wird derzeit umfassend modernisiert und barrierefrei ausgebaut. Der Freistaat Sachsen, der Verkehrsverbund Oberelbe und die Deutsche Bahn investieren dafür rund 21 Millionen Euro. Herzstück des Projekts sind eine neue Personenunterführung, 3 Aufzüge sowie modernisierte Bahnsteige. Hinzu kommen Blindenleitsysteme, eine neue Beleuchtung und digitale Fahrgastinformationen. Der erste Bauabschnitt soll jetzt Ende Juli abgeschlossen sein. Dann gehen der erneuerte Bahnsteig an den Gleisen 1 und 2 sowie ein Teil der neuen Unterführung in Betrieb. Anschließend beginnen dann die Arbeiten am zweiten Mittelbahnsteig und bis 2027 soll der Bahnhof dann vollständig modernisiert sein. Ja, und künftig einen barrierefreien Zugang zu allen Bahnsteigen bieten. Ob dann alles in seinen zeitlichen Rahmen bleibt, wird man sehen. Sehen können Sie übrigens auch den aktuellen Stand der Bauarbeiten heute Abend im Lausitzwelle Fernsehen um 18 Uhr in der Drehscheibe Lausitz oder online dann auf Abruf. 8:54 Uhr, bisschen Musik und dann kommen schon wieder die Nachrichten zur vollen.

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1: Ich bin Michael Miem. In der Demokratischen Republik Kongo breitet sich die Ebola-Epidemie weiter aus. Nach Angaben der Regierung wurden inzwischen mehr als 700 Infektionen registriert. Die Zahl der Todesopfer ist ebenfalls gestiegen. Die Behörden versuchen gemeinsam mit internationalen Helfern, die Ausbreitung des Virus einzudämmen und weitere Ansteckungen zu verhindern. Hoffnung macht die Entwicklung eines möglichen Impfstoffs durch ein US-Unternehmen, der künftig im Kampf gegen die Krankheit eingesetzt werden könnte. Die britische Regierung will mehreren Social-Media-Plattformen den Zugang für Kinder und Jugendliche unter 16 Jahren untersagen. Premierminister Starmer kündigte entsprechende Pläne bei einer Pressekonferenz in London an. Ziel der Maßnahme ist es, junge Menschen besser vor den möglichen Risiken sozialer Netzwerke zu schützen. Details zur Umsetzung und welche Plattformen konkret betroffen sein sollen, wurden zunächst nicht bekannt gegeben. Nach jahrelangen Verhandlungen haben sich EU-Staaten und Europaparlament auf Änderungen bei den Fluggastrechten verständigt. Die bisherigen Entschädigungsansprüche bei Verspätungen bleiben bestehen.
2: Unter bestimmten Voraussetzungen haben Reisende weiterhin ab 3 Stunden Verspätung Anspruch auf Ausgleichszahlungen. Künftig sollen Flugpreise standardmäßig inklusive Handgepäck angezeigt werden. Außerdem sollen Kinder kostenlos neben ihren Eltern sitzen können. Und Fluggesellschaften müssen Passagiere schneller über ihre Rechte informieren. Die neuen Regeln gelten für Flüge von EU Airlines sowie für Abflüge aus der Europäischen Union.
1: Die großen Städte in Deutschland liegen bei der gesetzlich vorgeschriebenen Wärmeplanung nach Einschätzung von Experten im Zeitplan. Demnach dürften die rund 80 Städte mit mehr als 100.000 Einwohnern ihre Wärmepläne bis Mitte 2026 abschließen. Ziel der Planungen ist es, den Umbau der Wärmeversorgung langfristig zu steuern. Für kleinere und mittlere Kommunen gelten längere Fristen. Sie müssen ihre Konzepte spätestens bis Mitte 2028 vorlegen. Vor dem Hintergrund der Einigung auf ein Rahmenabkommen zur Beendigung des Irankriegs hat der G7-Gipfel im französischen Evian begonnen. An dem 3-tägigen Treffen werden unter anderem US-Präsident Trump und Bundeskanzler Merz teilnehmen. Neben der Lage im Nahen Osten dürften die weltwirtschaftlichen Folgen des Konflikts, Energiepreise, Sicherheitspolitik und die Unterstützung der Ukraine wichtige Themen sein. Beobachter sehen vor allem die Haltung der USA als entscheidend für mögliche gemeinsame Beschlüsse der führenden westlichen Industrienationen.
0: Das Wetter.
3: Ja, uns erwartet heute ein freundlicher Mix aus Sonne und Wolken. Und der Regen, der hält sich heute mal schön im Hintergrund. Mit 22 bis 24 Grad machen sich die Temperaturen langsam auf den Weg Richtung Sommermodus. Und es wird angenehm warm. Aktuell liegen wir bereits bei rund 19 Grad.
0: Der Verkehrsdienst.
3: Die B156 ist bei der Ortsdurchfahrt Schillichau voll gesperrt. Grund ist die Fahrbahnerneuerung und der Radwegebau. Umleitungen führen Sie unter anderem über die S109 und S101 und sind sie für Sie vor Ort ausgeschildert.
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3: A13, Dresden Richtung Berlin. Zwischen den Abfahrten Schwarzheide und Klettwitz steht ein Blitzer in der Baustelle. Dann A13, Dresden Richtung Berlin auf Höhe der Abfahrt Ortrand. Dann die L59 zwischen den Autobahnauffahrten auf der A13 in Ortrand. B96, Freienhofener Straße in Großräschen. B97 zwischen Spremberg und Großdöbern. Und in der Ernst-Hemmern-Straße in Radeberg wird auch geblitzt. Achtung, da ist eine 30-Zone. Wenn Sie auch einen Blitzer gesehen haben oder vielleicht im Stau stehen, rufen Sie uns gerne an. Schreiben Sie uns eine WhatsApp-Nachricht. Schicken Sie auch gerne eine Sprachnachricht. Die Nummer dazu 03571 425 426. Und wir geben die Infos raus an alle anderen weiter. Ich wünsche Ihnen eine gute Fahrt.
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3: 9:05. Sie hören Lausitzwelle. Mein Name ist Annika Hürche und hier für Sie Depeche Mode.

0: Wir haben es 9.13 Uhr grob aufgerundet, 9:45 Uhr, und Bernd ist schon bereit und hat für Sie im Gepäck das Kalenderblatt vom 17. Juni. Und los geht's für dich, Bernd. Auf.
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0: begründeten Verfolgungen. Demgegenüber steht die rigorose Beschränkung des Lebensraums der jüdischen Bevölkerung auf den Ansiedlungsrajon im westlichen Zarenreich, der weite Teile des angegliederten Polen umfasst. Ab 1791 leben alle Juden dort in ghettoähnlichen Verhältnissen. Dem Ungarnaufstand 1956, dem Prager Frühling von 1968 und der polnischen Solidarność-Bewegung ging 1953 ein ostdeutscher Aufruhr voraus. Der Arbeiteraufstand von 1953. Am Morgen des 17. Juni drängten die Arbeiter von Baustellen und Betrieben zu Zehntausenden in die Berliner Innenstadt zum Brandenburger Tor. Dort wurde unter dem Beifall der Menge die rote Fahne heruntergerissen. Überall wurden Verwaltungsgebäude und Polizeistellen gestürmt. Der lange aufgestaute Zorn der Massen über die drastische Preiserhöhung bei Lebensmitteln und ständige Arbeitsnormenerhöhung brach sich Bahn. Gegen Mittag fuhren schwere Kampfpanzer der Roten Armee auf. Ab 13 Uhr galt der Ausnahmezustand. Es gab zahlreiche Tote und Verwundete und es gab standrechtliche Erschießungen. Auch in den anderen Industriezentren der DDR hatte die Nachricht vom Generalstreik die gereizten Massen mobilisiert. In über 400 Orten und 600 Betrieben forderten Demonstranten niedrigere Arbeitsnormen und freie Wahlen. In der Folge wurden DDR-weit rund 20.000 der Demonstranten verhaftet und verhört. Tausende sogenannte Redelsführer landeten im Zuchthaus. Die exakten Zahlen der Opfer sind nicht bekannt. In Westdeutschland reagierte man prompt. Der 17. Juni wurde zum Tag der deutschen Einheit bis zur Wiedervereinigung. Es war eines der dramatischsten Spiele in der Fußballgeschichte, das am 17. Juni 1970 im Aztekenstadion in Mexiko stattfand. Während der Fußball-WM in Mexiko traten der damals amtierende Europameister Italien und der Vizeweltmeister von 1966 Deutschland zum Halbfinale gegeneinander an. Die dramatische Begegnung ging als sogenanntes Jahrhundertspiel in die Sportgeschichte ein und die Italiener gingen mit 4:3 Toren nach Verlängerung als Sieger vom Platz.
1: Dankeschön, Bernd. Ja, ein Spiel wie dieses wird es dieses Jahr nicht geben. Überhaupt ein Spiel mit Italien nicht. Aber egal, wir haben es 9:16 Uhr.

9.19 Uhr und wir nutzen jetzt die Zeit für einen Blick auf das kommende Wetter. Der Mittwoch startet freundlich und auch im weiteren Tagesverlauf wechseln sich Sonne und Wolken ab. Und es bleibt auch weitestgehend trocken. Und mit 22 bis 24 Grad wird es angenehm warm. In der Nacht kann es dann doch noch die ein oder andere Husche geben. Die Temperaturen gehen auf 15 Grad zurück. Am Donnerstag legen die Temperaturen dann aber noch eine Schippe drauf. Sie steigen auf 27 bis 29 Grad. Dazu weht nur ein schwacher bis mäßiger Wind. Jedoch kann es auch hin und wieder noch zu einigen Schauern kommen. Am Freitag übernimmt dann der Sommer endgültig das Kommando. Bei heiterem, nahezu wolkenlosen Himmel werden 31 bis 33 Grad erreicht. Auch die Nacht bleibt mit Tiefstwerten zwischen 18 und 21 Grad ausgesprochen mild. Der kurze kleine Blick auf den Samstag. Die Hitze hält an. Erneut sind 30 Grad möglich. Allerdings steigt im Tagesverlauf die Wahrscheinlichkeit für lokale Schauer und Gewitter deutlich an. Am Abend sind sogar Unwetter nicht ausgeschlossen. Ja, also nach einem noch gemäßigten Mittwoch dreht der Sommer den Temperaturregler auf. Sonnencreme, Schattenplatz und ausreichend Wasser gehören ab Donnerstag zur Pflichtausstattung. Die Lausitz bekommt Besuch von der Hitze. Ja, und die Lausitz bekommt Besuch von Bruce Springsteen. Hier noch ein bisschen Musik, bevor dann Chiara Bischoff mit den regionalen Nachrichten kommt.

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1: Im Nachrichtenstudio Chiara Bischoff, guten Morgen. Der Ausbau der Kreuzung am Gewerbegebiet Königswalter verzögert sich. Laut dem Landratsamt Bautzen verschiebt sich der reguläre Baubeginn auf den Juli 2026.
2: Der erste Bauabschnitt umfasst den Umbau der Anbindung aus Richtung des Königswalter Ortsteils Truppen. Diese soll künftig bereits vor dem Kreuzungsbereich in die K7284 einmünden. Der zweite Bauabschnitt umfasst dann den regelkonformen Ausbau der Kreuzung selbst. Der dritte Abschnitt den Ausbau der K7287 bis zum früheren Eisenbahnstellwerk, einschließlich des bereits vorhandenen straßenbegleitenden Radwegs. Aus der Nachrichtenredaktion Marc Buschbeck.
1: Die Gesamtkosten belaufen sich laut der Berechnung aus dem Jahr 2025 auf 2,2 Millionen Euro. Der RSV Großkoschen steht vor einem sportlichen Höhepunkt. Am 20. Juni richtet der Verein das Finale der zweiten Radball-Bundesliga aus. Dabei geht es für die Gastgeber um die Chance auf den Aufstieg in die erste Bundesliga. Bereits wenige Monate später folgt das nächste große Ereignis. Im September macht der UCI Cycleball World Cup Station in Großkoschen. Zu dem internationalen Radballturnier werden Mannschaften aus mehreren Nationen erwartet. Die BTU Cottbus-Senftenberg hat nahe der georgischen Hauptstadt Tiflis einen Technologie-Showroom zur Kreislaufwirtschaft eröffnet. Dort werden Verfahren vorgestellt, mit denen landwirtschaftliche Reststoffe sinnvoll weiterverwendet werden können. Das Projekt Waste to Wealth soll nachhaltige Lösungen für Landwirtschaft und Energiegewinnung fördern und gleichzeitig den internationalen Wissenstransfer stärken. Mit einem neuen Gewerbefest wollen Unternehmer der Stadt Königsbrück ihre Betriebe stärker in den Fokus rücken. Am 26. September sollen sich Firmen aus Königsbrück und den Ortsteilen der Öffentlichkeit präsentieren können. Entweder mit Informationsständen oder einem Tag der offenen Tür auf dem eigenen Firmengelände. Ein erstes Vorbereitungstreffen für Interessierte findet am 22. Juni auf dem Firmengelände vom NES Service in Königsbrück statt. Neben Unternehmen sollen sich auch Vereine, Feuerwehr und weitere Akteure beteiligen können.
3: Vielen Dank, Chiara Bischoff.
0: Das Wetter.
3: Uns erwartet heute ein freundlicher Mix aus Sonne und Wolken. Und der Regen, der hält sich heute immer schön im Hintergrund. Mit 22 bis 24 Grad machen sich die Temperaturen langsam auf dem Weg Richtung Sommermodus. Und es wird angenehm warm. Aktuell liegen sie bereits bei rund 20 Grad.
0: Der Verkehrsdienst.
3: Die S108 in Loser ist vom Ziegelteich bis Ortsausgang in Fahrtrichtung U ist voll gesperrt. Die Umleitungen führen unter anderem über die B156 und sind vor Ort für Sie auch ausgeschildert.
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3: A13 Dresden Richtung Berlin. Zwischen den Abfahrten Schwarzheide und Klettwitz wird geblitzt in der Baustelle. Dann A13 Dresden Richtung Berlin auf Höhe der Abfahrt Ortrand. Wir bleiben in Ortrand L59. Zwischen den Autobahnauffahrten wird auch geblitzt. B96 Freienhufener Straße in Großräschen. B97 zwischen Spremberg und Großdöbbern und in der Ernst-Hellmann-Straße in Radeberg in der 30er-Zone wird ebenfalls geblitzt. Wenn Sie auch einen Blitzer haben, dann schreiben Sie uns gern eine WhatsApp-Nachricht, rufen Sie uns an, schicken Sie uns eine Sprachnachricht. Die Nummer ist für alle drei das gleiche, 03571 425 426. Und wir geben Ihre Informationen dann raus an alle anderen weiter. Ich wünsche Ihnen eine gute Fahrt.
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3: 9:34 Uhr. Mein Name ist Annika Höche und Sie hören Lausitzwelle.

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1: Die Christian-Weise-Bibliothek in Zittau lädt Sie heute von 14 bis 16 Uhr zum Lesekaffee ein. Bei Kaffee und Kuchen können Sie sich über Bücher und Literatur austauschen, während persönliche Lieblingsbücher und Neuerscheinungen vorgestellt werden. Ein Bibliotheksausweis ist nicht erforderlich und die Teilnahme ist kostenfrei. Das Gerätehaus der Freiwilligen Feuerwehr Klitten bei Boxberg wird heute von 14 bis 16:30 Uhr zum Schauplatz für einen gemütlichen Kaffeetreff. Verbringen Sie den Nachmittag bei Romy, Skat, Stricken oder Häkeln in geselliger Runde. Für einen kleinen Obolus stehen zudem ein Imbiss und Getränke bereit. Das Nährstübchen in der Albert-Schweitzer-Straße in Hoyerswerda öffnet heute von 14 bis 18 Uhr seine Türen. Da können Sie dann ein Projekt mitbringen oder ein neues beginnen, sich mit Gleichgesinnten austauschen und Ihrer Kreativität freien Lauf lassen. Das Sorbische Museum in Bautzen lädt heute Nachmittag um 15 Uhr zur Veranstaltung Kaffee um 3 ein. Da gibt es einen spannenden Vortrag mit dem Titel Aus der Lausitz in die Welt. Und dieser Vortrag beleuchtet das Leben sorbischer Missionare des 18. und 19. Jahrhunderts. Die waren in Grönland, in Surinam und Afrika. Reisen Sie also einem Stück Geschichte hinterher. Die Kulturfabrik Hoyerswerda lädt heute von 16.30 Uhr bis 18 Uhr zur Raus-Jetzt-Bewegungs-Action ein. Die findet aber statt im Jugendclubhaus Ossi in der Collinstraße. Dort stehen dann Badminton, Basketball und viele weitere Sportspieler auf dem Programm. Fördern Sie also spielerisch Koordination sowie Ausdauer und erleben Sie Freude an gemeinsamer Aktivität. Und der Nachbarschaftshilfeverein in Hoyerswerda lädt heute von 18 bis 20 Uhr zum Freizeitvolleyball auf den Volleyballplatz in der Straße des Friedens in Hoyerswerda ein. Egal, ob Sie jetzt Anfänger sind oder ein erfahrener Spieler, halten Sie sich fit und pritschen Sie eine Runde mit. Das waren Sie, unsere Veranstaltungstipps für den Mittwoch, den 17. Juni. Wir haben es 9:45 Uhr. Und ein kleines bisschen fröhlichen Wecker haben wir noch.

Ja, und unser gemeinsamer Vormittag neigt sich jetzt doch schon wieder dem Ende. Kann man halt nichts machen. Oder doch, vielleicht können wir ja einfach weitermachen. Geben Sie mir eine kleine Pause und ich mache mich kurz ins Fernsehstudio. Nehme für Sie die Regionalzeit der Westlausitz auf und dann bin ich 14 Uhr wieder für Sie da, um mit Ihnen gut informiert in den Nachmittag zu starten. Das klingt für mich jedenfalls nach einem guten Plan. Und was auch gut klingt, das sind die nächsten Künstler aus der Region für die Region. Hier kommen Rainer Rauhut aus Hoyerswerda, nur hier bei Ihrer Lausitzwelle, mit dem Titel Rainer. Und wem jetzt gleich gefällt, was er da hört, den empfehle ich, entweder am 18. Juli zur Freilichtbühne nach Spremberg zu kommen, der Beginn wäre da 16 Uhr, oder am Samstag, den 1. August, in die Zusestadt nach Hoyerswerda. Dort spielen sie dann vor der Kulturfabrik beim KUFA Kultursommer live ab 19 Uhr. Hier jetzt schon mal der kleine Vorgeschmack. Rainer Rauhut und Rainer. Und ja, ich sage bis später. Und bis dahin, machen Sie es gut.

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1: Ich bin Michael Miem. In der Demokratischen Republik Kongo breitet sich die Ebola-Epidemie weiter aus. Nach Angaben der Regierung wurden inzwischen mehr als 700 Infektionen registriert. Die Zahl der Todesopfer ist ebenfalls gestiegen. Die Behörden versuchen gemeinsam mit internationalen Helfern, die Ausbreitung des Virus einzudämmen und weitere Ansteckungen zu verhindern. Hoffnung macht die Entwicklung eines möglichen Impfstoffs durch ein US-Unternehmen, der künftig im Kampf gegen die Krankheit eingesetzt werden könnte. Die britische Regierung will mehreren Social-Media-Plattformen den Zugang für Kinder und Jugendliche unter 16 Jahren untersagen. Premierminister Starmer kündigte entsprechende Pläne bei einer Pressekonferenz in London an. Ziel der Maßnahme ist es, junge Menschen besser vor den möglichen Risiken sozialer Netzwerke zu schützen. Details zur Umsetzung und welche Plattformen konkret betroffen sein sollen, wurden zunächst nicht bekannt gegeben. Nach jahrelangen Verhandlungen haben sich EU-Staaten und Europaparlament auf Änderungen bei den Fluggastrechten verständigt. Die bisherigen Entschädigungsansprüche bei Verspätungen bleiben bestehen.
2: Unter bestimmten Voraussetzungen haben Reisende weiterhin ab 3 Stunden Verspätung Anspruch auf Ausgleichszahlungen. Künftig sollen Flugpreise standardmäßig inklusive Handgepäck angezeigt werden. Außerdem sollen Kinder kostenlos neben ihren Eltern sitzen können. Und Fluggesellschaften müssen Passagiere schneller über ihre Rechte informieren. Die neuen Regeln gelten für Flüge von EU Airlines sowie für Abflüge aus der Europäischen Union.
1: Die großen Städte in Deutschland liegen bei der gesetzlich vorgeschriebenen Wärmeplanung nach Einschätzung von Experten im Zeitplan. Demnach dürften die rund 80 Städte mit mehr als 100.000 Einwohnern ihre Wärmepläne bis Mitte 2026 abschließen. Ziel der Planungen ist es, den Umbau der Wärmeversorgung langfristig zu steuern. Für kleinere und mittlere Kommunen gelten längere Fristen. Sie müssen ihre Konzepte spätestens bis Mitte 2028 vorlegen. Vor dem Hintergrund der Einigung auf ein Rahmenabkommen zur Beendigung des Irankriegs hat der G7-Gipfel im französischen Evian begonnen. An dem 3-tägigen Treffen werden unter anderem US-Präsident Trump und Bundeskanzler Merz teilnehmen. Neben der Lage im Nahen Osten dürften die weltwirtschaftlichen Folgen des Konflikts, Energiepreise, Sicherheitspolitik und die Unterstützung der Ukraine wichtige Themen sein. Beobachter sehen vor allem die Haltung der USA als entscheidend für mögliche gemeinsame Beschlüsse der führenden westlichen Industrienationen.
0: Das Wetter.
3: Heute wird es in der Lausitz heiter. Ein Wechsel aus Sonne und kleinen Wölkchen begleitet uns durch den Mittwoch. Die Temperaturen erreichen heute im Tagesverlauf Höchstwerte von 23 Grad in Senftenberg und 21 Grad in Jonsdorf.
0: Der Verkehrsdienst.
3: Zwischen Niederoderwitz und Mittelherwigsdorf ist die B96 vollgesperrt. Die Straße wird grundhaft ausgebaut. Der Verkehr wird über die B178N umgeleitet.
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1: Mit Chiara Bischoff, hallo. Im Naturschutztierpark Görlitz gab es gleich dreifachen Nachwuchs. Bei den Thüringer Waldeseln wurde vor knapp 2 Wochen zunächst das Hengstfohlen Titus geboren. Inzwischen folgten auch Tessa und Theo. Die Thüringer Waldesel zählen zu den bedrohten Haustierrassen. Der Ausbau der Kreuzung am Gewerbegebiet Königswalter verzögert sich. Laut dem Landratsamt Bautzen verschiebt sich der reguläre Baubeginn auf den Juli 2026.
2: Der erste Bauabschnitt umfasst den Umbau der Anbindung aus Richtung des Königswarter Ortsteils Truppen. Diese soll künftig bereits vor dem Kreuzungsbereich in die K7284 einmünden. Der zweite Bauabschnitt umfasst dann den regelkonformen Ausbau der Kreuzung selbst. Der dritte Abschnitt, den Ausbau der K7287 bis zum früheren Eisenbahnstellwerk, einschließlich des bereits vorhandenen straßenbegleitenden Radwegs. Aus der Nachrichtenredaktion Marc Buschbeck.
1: Die Gesamtkosten belaufen sich laut der Berechnung aus dem Jahr 2025 auf 2,2 Millionen Euro. Der RSV Großkoschen steht vor einem sportlichen Höhepunkt. Am 20. Juni richtet der Verein das Finale der zweiten Radball-Bundesliga aus. Dabei geht es für die Gastgeber um die Chance auf den Aufstieg in die erste Bundesliga. Bereits wenige Monate später folgt das nächste große Ereignis. Im September macht der UCI Cycleball World Cup Station in Großkoschen. Zu dem internationalen Radballturnier werden Mannschaften aus mehreren Nationen erwartet. Die BTU Cottbus-Senftenberg hat nahe der georgischen Hauptstadt Tiflis einen Technologie-Showroom zur Kreislaufwirtschaft eröffnet. Dort werden Verfahren vorgestellt, mit denen landwirtschaftliche Reststoffe sinnvoll weiterverwendet werden können. Das Projekt Waste to Wealth soll nachhaltige Lösungen für Landwirtschaft und Energiegewinnung fördern und gleichzeitig den internationalen Wissenstransfer stärken.
0: Das Wetter.
1: Heute wird es in der Lausitz heiter. Ein Wechsel aus Sonne und kleinen Wölkchen begleitet uns durch den Mittwoch. Die Temperaturen erreichen heute im Tagesverlauf Höchstwerte von 23 Grad in Senftenberg und 21 Grad in Jonsdorf.
0: Der Verkehrsdienst.
1: Zwischen Niederoderwitz und Mittelherwigsdorf ist die B96 vollgesperrt. Die Straße wird grundhaft ausgebaut. Der Verkehr wird über die B178N umgeleitet.
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1: Ich bin Michael Miem. In der Demokratischen Republik Kongo breitet sich die Ebola-Epidemie weiter aus. Nach Angaben der Regierung wurden inzwischen mehr als 700 Infektionen registriert. Die Zahl der Todesopfer ist ebenfalls gestiegen. Die Behörden versuchen gemeinsam mit internationalen Helfern, die Ausbreitung des Virus einzudämmen und weitere Ansteckungen zu verhindern. Hoffnung macht die Entwicklung eines möglichen Impfstoffs durch ein US-Unternehmen, der künftig im Kampf gegen die Krankheit eingesetzt werden könnte. Die britische Regierung will mehreren Social-Media-Plattformen den Zugang für Kinder und Jugendliche unter 16 Jahren untersagen. Premierminister Starmer kündigte entsprechende Pläne bei einer Pressekonferenz in London an. Ziel der Maßnahme ist es, junge Menschen besser vor den möglichen Risiken sozialer Netzwerke zu schützen. Details zur Umsetzung und welche Plattformen konkret betroffen sein sollen, wurden zunächst nicht bekannt gegeben. Nach jahrelangen Verhandlungen haben sich EU-Staaten und Europaparlament auf Änderungen bei den Fluggastrechten verständigt. Die bisherigen Entschädigungsansprüche bei Verspätungen bleiben bestehen.
2: Unter bestimmten Voraussetzungen haben Reisende weiterhin ab 3 Stunden Verspätung Anspruch auf Ausgleichszahlungen. Künftig sollen Flugpreise standardmäßig inklusive Handgepäck angezeigt werden. Außerdem sollen Kinder kostenlos neben ihren Eltern sitzen können. Und Fluggesellschaften müssen Passagiere schneller über ihre Rechte informieren. Die neuen Regeln gelten für Flüge von EU Airlines sowie für Abflüge aus der Europäischen Union.
1: Die großen Städte in Deutschland liegen bei der gesetzlich vorgeschriebenen Wärmeplanung nach Einschätzung von Experten im Zeitplan. Demnach dürften die rund 80 Städte mit mehr als 100.000 Einwohnern ihre Wärmepläne bis Mitte 2026 abschließen. Ziel der Planungen ist es, den Umbau der Wärmeversorgung langfristig zu steuern. Für kleinere und mittlere Kommunen gelten längere Fristen. Sie müssen ihre Konzepte spätestens bis Mitte 2028 vorlegen. Vor dem Hintergrund der Einigung auf ein Rahmenabkommen zur Beendigung des Irankriegs hat der G7-Gipfel im französischen Evian begonnen. An dem 3-tägigen Treffen werden unter anderem US-Präsident Trump und Bundeskanzler Merz teilnehmen. Neben der Lage im Nahen Osten dürften die weltwirtschaftlichen Folgen des Konflikts, Energiepreise, Sicherheitspolitik und die Unterstützung der Ukraine wichtige Themen sein. Beobachter sehen vor allem die Haltung der USA als entscheidend für mögliche gemeinsame Beschlüsse der führenden westlichen Industrienationen.
0: Das Wetter.
3: Heute wird es in der Lausitz heiter. Ein Wechsel aus Sonne und kleinen Wölkchen begleitet uns durch den Mittwoch. Die Temperaturen erreichen heute im Tagesverlauf Höchstwerte von 23 Grad in Senftenberg und 21 Grad in Jonsdorf.
0: Der Verkehrsdienst.
3: Zwischen Niederoderwitz und Mittelherwigsdorf ist die B96 vollgesperrt. Die Straße wird grundhaft ausgebaut. Der Verkehr wird über die B178N umgeleitet.
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0: 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Am Ende gut.
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1: Mit Chiara Bischoff, hallo. Im Naturschutztierpark Görlitz gab es gleich dreifachen Nachwuchs. Bei den Thüringer Waldeseln wurde vor knapp 2 Wochen zunächst das Hengstfohlen Titus geboren. Inzwischen folgten auch Tessa und Theo. Die Thüringer Waldesel zählen zu den bedrohten Haustierrassen. Der Ausbau der Kreuzung am Gewerbegebiet Königswalter verzögert sich. Laut dem Landratsamt Bautzen verschiebt sich der reguläre Baubeginn auf den Juli 2026.
2: Der erste Bauabschnitt umfasst den Umbau der Anbindung aus Richtung des Königswarter Ortsteils Truppen. Diese soll künftig bereits vor dem Kreuzungsbereich in die K7284 einmünden. Der zweite Bauabschnitt umfasst dann den regelkonformen Ausbau der Kreuzung selbst. Der dritte Abschnitt, den Ausbau der K7287 bis zum früheren Eisenbahnstellwerk, einschließlich des bereits vorhandenen straßenbegleitenden Radwegs. Aus der Nachrichtenredaktion Marc Buschbeck.
1: Die Gesamtkosten belaufen sich laut der Berechnung aus dem Jahr 2025 auf 2,2 Millionen Euro. Der RSV Großkoschen steht vor einem sportlichen Höhepunkt. Am 20. Juni richtet der Verein das Finale der zweiten Radball-Bundesliga aus. Dabei geht es für die Gastgeber um die Chance auf den Aufstieg in die erste Bundesliga. Bereits wenige Monate später folgt das nächste große Ereignis. Im September macht der UCI Cycleball World Cup Station in Großkoschen. Zu dem internationalen Radballturnier werden Mannschaften aus mehreren Nationen erwartet. Die BTU Cottbus-Senftenberg hat nahe der georgischen Hauptstadt Tiflis einen Technologie-Showroom zur Kreislaufwirtschaft eröffnet. Dort werden Verfahren vorgestellt, mit denen landwirtschaftliche Reststoffe sinnvoll weiterverwendet werden können. Das Projekt Waste to Wealth soll nachhaltige Lösungen für Landwirtschaft und Energiegewinnung fördern und gleichzeitig den internationalen Wissenstransfer stärken.
0: Das Wetter.
1: Heute wird es in der Lausitz heiter. Ein Wechsel aus Sonne und kleinen Wölkchen begleitet uns durch den Mittwoch. Die Temperaturen erreichen heute im Tagesverlauf Höchstwerte von 23 Grad in Senftenberg und 21 Grad in Jonsdorf.
0: Der Verkehrsdienst.
1: Zwischen Niederoderwitz und Mittelherwigsdorf ist die B96 vollgesperrt. Die Straße wird grundhaft ausgebaut. Der Verkehr wird über die B178N umgeleitet.
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1: Mit Michael Miem. Die G7-Staaten wollen ihre Unterstützung für die Ukraine ausbauen und den Druck auf Russland erhöhen. Auf ihrem Gipfel im französischen Evian vereinbarten die Staats- und Regierungschefs zusätzliche Sanktionen, unter anderem im Öl- und Gassektor. Zudem sollen weitere weitreichende Waffensysteme und Luftverteidigungskapazitäten an die Ukraine geliefert werden. Dazu auffällt auch der Politologe Tom Göller.
2: Gut ist, dass Trump gesagt hat, ja, wenn Putin nicht an den Verhandlungstisch zurückkehrt, müssen wir ihm die Daumenschrauben anlegen. Aber da waren schon für den genauen Beobachter auch die Unstimmigkeiten erkennbar und das wird bleiben. Da bleibt auch immer noch offen, was denn am Ende wirklich unterzeichnet wird und welche Nachverhandlungen sind. Und da sind die Europäer schon von ihm auch angesprochen worden, welche Hilfeleistungen. Bei den Arbeitsgesprächen selbst muss noch einiges geklärt werden und da waren sie sich nicht immer so einig.
1: Darüber hinaus sagten die G7 der Ukraine zusätzliche Hilfe für den kommenden Winter zu und wollen Möglichkeiten für eine stärkere militärische Produktion prüfen. Nach den Schüssen auf einen Polizeibeamten im Zusammenhang mit einem Konflikt zweier Familiengruppen in Göttingen hat sich der mutmaßliche Täter den Behörden gestellt. Nach Angaben von Polizei und Staatsanwaltschaft erschien der 16-Jährige in Begleitung eines Anwalts bei der Polizei. Gegen ihn war wegen des Verdachts des versuchten Totschlags ein europäischer Haftbefehl erlassen worden. Die Ermittlungen zu dem Vorfall dauern weiter an. Deutschlands Städte und Gemeinden stehen vor einem wachsenden Sanierungsproblem. Nach einer aktuellen Untersuchung beläuft sich der Investitionsbedarf für Straßen, Schulen, Sporthallen und andere öffentliche Einrichtungen inzwischen auf rund 230 Milliarden Euro. Damit ist die Lücke innerhalb eines Jahres nochmals deutlich größer geworden. Trotz des Infrastruktur-Sondervermögens des Bundes rechnen viele Kommunen kurzfristig nicht mit spürbaren Verbesserungen. Ein großer Teil der befragten Städte und Gemeinden erwartet sogar, dass sich der Sanierungsstau noch weiter verschärfen wird. Soweit der Blick auf die aktuellen Meldungen aus der Nachrichtenredaktion.
0: Das Wetter.
3: Heute wird es in der Lausitz heiter. Ein Wechsel aus Sonne und kleinen Wölkchen begleitet uns durch den Mittwoch. Die Temperaturen erreichen heute im Tagesverlauf Höchstwerte von 23 Grad in Senftenberg und 21 Grad in Jonsdorf.
0: Der Verkehrsdienst.
3: Zwischen Niederoderwitz und Mittelherwigsdorf ist die B96 vollgesperrt. Die Straße wird grundhaft ausgebaut. Der Verkehr wird über die B178N umgeleitet.
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1: Mit Chiara Bischoff, hallo. Im Naturschutztierpark Görlitz gab es gleich dreifachen Nachwuchs. Bei den Thüringer Waldeseln wurde vor knapp 2 Wochen zunächst das Hengstfohlen Titus geboren. Inzwischen folgten auch Tessa und Theo. Die Thüringer Waldesel zählen zu den bedrohten Haustierrassen. Der Ausbau der Kreuzung am Gewerbegebiet Königswalter verzögert sich. Laut dem Landratsamt Bautzen verschiebt sich der reguläre Baubeginn auf den Juli 2026.
2: Der erste Bauabschnitt umfasst den Umbau der Anbindung aus Richtung des Königswalter Ortsteils Truppen. Diese soll künftig bereits vor dem Kreuzungsbereich in die K7284 einmünden. Der zweite Bauabschnitt umfasst dann den regelkonformen Ausbau der Kreuzung selbst. Der dritte Abschnitt, den Ausbau der K7287 bis zum früheren Eisenbahnstellwerk, einschließlich des bereits vorhandenen straßenbegleitenden Radwegs. Aus der Nachrichtenredaktion Marc Buschbeck.
1: Die Gesamtkosten belaufen sich laut der Berechnung aus dem Jahr 2025 auf 2,2 Millionen Euro. Der RSV Großkoschen steht vor einem sportlichen Höhepunkt. Am 20. Juni richtet der Verein das Finale der zweiten Radball-Bundesliga aus. Dabei geht es für die Gastgeber um die Chance auf den Aufstieg in die erste Bundesliga. Bereits wenige Monate später folgt das nächste große Ereignis. Im September macht der UCI Cycleball World Cup Station in Großkoschen. Zu dem internationalen Radballturnier werden Mannschaften aus mehreren Nationen erwartet. Die BTU Cottbus-Senftenberg hat nahe der georgischen Hauptstadt Tiflis einen Technologie-Showroom zur Kreislaufwirtschaft eröffnet. Dort werden Verfahren vorgestellt, mit denen landwirtschaftliche Reststoffe sinnvoll weiterverwendet werden können. Das Projekt Waste to Wealth soll nachhaltige Lösungen für Landwirtschaft und Energiegewinnung fördern und gleichzeitig den internationalen Wissenstransfer stärken.
0: Das Wetter.
1: Heute wird es in der Lausitz heiter. Ein Wechsel aus Sonne und kleinen Wölkchen begleitet uns durch den Mittwoch. Die Temperaturen erreichen heute im Tagesverlauf Höchstwerte von 23 Grad in Senftenberg und 21 Grad in Jonsdorf.
0: Der Verkehrsdienst.
1: Zwischen Niederoderwitz und Mittelherwigsdorf ist die B96 vollgesperrt. Die Straße wird grundhaft ausgebaut. Der Verkehr wird über die B178N umgeleitet.
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1: Mit Michael Miem. Die G7-Staaten wollen ihre Unterstützung für die Ukraine ausbauen und den Druck auf Russland erhöhen. Auf ihrem Gipfel im französischen Evian vereinbarten die Staats- und Regierungschefs zusätzliche Sanktionen, unter anderem im Öl- und Gassektor. Zudem sollen weitere weitreichende Waffensysteme und Luftverteidigungskapazitäten an die Ukraine geliefert werden. Dazu auffällt auch der Politologe Tom Göller.
2: Gut ist, dass Trump gesagt hat, ja, wenn Putin nicht an den Verhandlungstisch zurückkehrt, müssen wir ihm die Daumenschrauben anlegen. Aber da waren schon für den genauen Beobachter auch die Unstimmigkeiten erkennbar und das wird bleiben. Da bleibt auch immer noch offen, was denn am Ende wirklich unterzeichnet wird und welche Nachverhandlungen sind. Und da sind die Europäer schon von ihm auch angesprochen worden, welche Hilfeleistungen. Bei den Arbeitsgesprächen selbst muss noch einiges geklärt werden und da waren sie sich nicht immer so einig.
1: Darüber hinaus sagten die G7 der Ukraine zusätzliche Hilfe für den kommenden Winter zu und wollen Möglichkeiten für eine stärkere militärische Produktion prüfen. Nach den Schüssen auf einen Polizeibeamten im Zusammenhang mit einem Konflikt zweier Familiengruppen in Göttingen hat sich der mutmaßliche Täter den Behörden gestellt. Nach Angaben von Polizei und Staatsanwaltschaft erschien der 16-Jährige in Begleitung eines Anwalts bei der Polizei. Gegen ihn war wegen des Verdachts des versuchten Totschlags ein europäischer Haftbefehl erlassen worden. Die Ermittlungen zu dem Vorfall dauern weiter an. Deutschlands Städte und Gemeinden stehen vor einem wachsenden Sanierungsproblem. Nach einer aktuellen Untersuchung beläuft sich der Investitionsbedarf für Straßen, Schulen, Sporthallen und andere öffentliche Einrichtungen inzwischen auf rund 230 Milliarden Euro. Damit ist die Lücke innerhalb eines Jahres nochmals deutlich größer geworden. Trotz des Infrastruktur-Sondervermögens des Bundes rechnen viele Kommunen kurzfristig nicht mit spürbaren Verbesserungen. Ein großer Teil der befragten Städte und Gemeinden erwartet sogar, dass sich der Sanierungsstau noch weiter verschärfen wird. Soweit der Blick auf die aktuellen Meldungen aus der Nachrichtenredaktion.
0: Das Wetter.
3: Heute wird es in der Lausitz heiter. Ein Wechsel aus Sonne und kleinen Wölkchen begleitet uns durch den Mittwoch. Die Temperaturen erreichen heute im Tagesverlauf Höchstwerte von 23 Grad in Senftenberg und 21 Grad in Jonsdorf.
0: Der Verkehrsdienst.
3: Zwischen Niederoderwitz und Mittelherwigsdorf ist die B96 vollgesperrt. Die Straße wird grundhaft ausgebaut. Der Verkehr wird über die B178N umgeleitet.
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1: Mit Chiara Bischoff, hallo. Im Naturschutztierpark Görlitz gab es gleich dreifachen Nachwuchs. Bei den Thüringer Waldeseln wurde vor knapp 2 Wochen zunächst das Hengstfohlen Titus geboren. Inzwischen folgten auch Tessa und Theo. Die Thüringer Waldesel zählen zu den bedrohten Haustierrassen. Der Ausbau der Kreuzung am Gewerbegebiet Königswalter verzögert sich. Laut dem Landratsamt Bautzen verschiebt sich der reguläre Baubeginn auf den Juli 2026.
2: Der erste Bauabschnitt umfasst den Umbau der Anbindung aus Richtung des Königswarter Ortsteils Truppen. Diese soll künftig bereits vor dem Kreuzungsbereich in die K7284 einmünden. Der zweite Bauabschnitt umfasst dann den regelkonformen Ausbau der Kreuzung selbst. Der dritte Abschnitt, den Ausbau der K7287 bis zum früheren Eisenbahnstellwerk, einschließlich des bereits vorhandenen straßenbegleitenden Radwegs. Aus der Nachrichtenredaktion Marc Buschbeck.
1: Die Gesamtkosten belaufen sich laut der Berechnung aus dem Jahr 2025 auf 2,2 Millionen Euro. Der RSV Großkoschen steht vor einem sportlichen Höhepunkt. Am 20. Juni richtet der Verein das Finale der zweiten Radball-Bundesliga aus. Dabei geht es für die Gastgeber um die Chance auf den Aufstieg in die erste Bundesliga. Bereits wenige Monate später folgt das nächste große Ereignis. Im September macht der UCI Cycleball World Cup Station in Großkoschen. Zu dem internationalen Radballturnier werden Mannschaften aus mehreren Nationen erwartet. Die BTU Cottbus-Senftenberg hat nahe der georgischen Hauptstadt Tiflis einen Technologie-Showroom zur Kreislaufwirtschaft eröffnet. Dort werden Verfahren vorgestellt, mit denen landwirtschaftliche Reststoffe sinnvoll weiterverwendet werden können. Das Projekt Waste to Wealth soll nachhaltige Lösungen für Landwirtschaft und Energiegewinnung fördern und gleichzeitig den internationalen Wissenstransfer stärken.
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1: Heute wird es in der Lausitz heiter. Ein Wechsel aus Sonne und kleinen Wölkchen begleitet uns durch den Mittwoch. Die Temperaturen erreichen heute im Tagesverlauf Höchstwerte von 23 Grad in Senftenberg und 21 Grad in Jonsdorf.
0: Der Verkehrsdienst.
1: Zwischen Niederoderwitz und Mittelherwigsdorf ist die B96 vollgesperrt. Die Straße wird grundhaft ausgebaut. Der Verkehr wird über die B178N umgeleitet.
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1: Mit Michael Miem. Die G7-Staaten wollen ihre Unterstützung für die Ukraine ausbauen und den Druck auf Russland erhöhen. Auf ihrem Gipfel im französischen Evian vereinbarten die Staats- und Regierungschefs zusätzliche Sanktionen, unter anderem im Öl- und Gassektor. Zudem sollen weitere weitreichende Waffensysteme und Luftverteidigungskapazitäten an die Ukraine geliefert werden. Dazu auffällt auch der Politologe Tom Göller.
2: Gut ist, dass Trump gesagt hat, ja, wenn Putin nicht an den Verhandlungstisch zurückkehrt, müssen wir ihm die Daumenschrauben anlegen. Aber da waren schon für den genauen Beobachter auch die Unstimmigkeiten erkennbar und das wird bleiben. Da bleibt auch immer noch offen, was denn am Ende wirklich unterzeichnet wird und welche Nachverhandlungen sind. Und da sind die Europäer schon von ihm auch angesprochen worden, welche Hilfeleistungen. Bei den Arbeitsgesprächen selbst muss noch einiges geklärt werden und da waren sie sich nicht immer so einig.
1: Darüber hinaus sagten die G7 der Ukraine zusätzliche Hilfe für den kommenden Winter zu und wollen Möglichkeiten für eine stärkere militärische Produktion prüfen. Nach den Schüssen auf einen Polizeibeamten im Zusammenhang mit einem Konflikt zweier Familiengruppen in Göttingen hat sich der mutmaßliche Täter den Behörden gestellt. Nach Angaben von Polizei und Staatsanwaltschaft erschien der 16-Jährige in Begleitung eines Anwalts bei der Polizei. Gegen ihn war wegen des Verdachts des versuchten Totschlags ein europäischer Haftbefehl erlassen worden. Die Ermittlungen zu dem Vorfall dauern weiter an. Deutschlands Städte und Gemeinden stehen vor einem wachsenden Sanierungsproblem. Nach einer aktuellen Untersuchung beläuft sich der Investitionsbedarf für Straßen, Schulen, Sporthallen und andere öffentliche Einrichtungen inzwischen auf rund 230 Milliarden Euro. Damit ist die Lücke innerhalb eines Jahres nochmals deutlich größer geworden. Trotz des Infrastruktur-Sondervermögens des Bundes rechnen viele Kommunen kurzfristig nicht mit spürbaren Verbesserungen. Ein großer Teil der befragten Städte und Gemeinden erwartet sogar, dass sich der Sanierungsstau noch weiter verschärfen wird. Soweit der Blick auf die aktuellen Meldungen aus der Nachrichtenredaktion.
0: Das Wetter.
3: Heute wird es in der Lausitz heiter. Ein Wechsel aus Sonne und kleinen Wölkchen begleitet uns durch den Mittwoch. Die Temperaturen erreichen heute im Tagesverlauf Höchstwerte von 23 Grad in Senftenberg und 21 Grad in Jonsdorf.
0: Der Verkehrsdienst.
3: Zwischen Niederoderwitz und Mittelherwigsdorf ist die B96 vollgesperrt. Die Straße wird grundhaft ausgebaut. Der Verkehr wird über die B178N umgeleitet.
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3: Achtung Autofahrer, in Hoyerswerda ist die Ampel an der Görlitzer Brücke, also beim Kamenzer Bogen, ausgefallen. Dort muss aktuell nach Verkehrsschildern gefahren werden. 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
4: Einen guten Nachmittag und schön, dass Sie eingeschaltet haben. Hier ist Lausitzwelle. Mein Name ist Annika Hürche und ich halte Sie auf dem Laufenden.

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1: Ja, Zeit eben für ein paar Veranstaltungstipps. Die Christian-Weise-Bibliothek in Zittau lädt heute noch bis 16 Uhr zum Lesekaffee ein. Bei Kaffee und Kuchen können Sie sich über Bücher und Literatur austauschen, während persönliche Lieblingsbücher und Neuerscheinungen vorgestellt werden. Ein Bibliotheksausweis, der ist nicht erforderlich und die Teilnahme ist kostenfrei. Das Gerätehaus der Freiwilligen Feuerwehr Klitten bei Boxberg ist noch bis 16.30 Uhr Schauplatz für einen gemütlichen Kaffeetreff. Verbringen Sie den Nachmittag bei Rommi, Skat, Stricken oder Häkeln in geselliger Runde. Für einen kleinen Obolus stehen zudem ein Imbiss und Getränke bereit. Das Nähstübchen in der Albert-Schweitzer-Straße in Hoyerswerda hat noch bis 18 Uhr seine Türen geöffnet. Kommen Sie vorbei, bringen Sie Ihre eigenen Projekte mit, tauschen Sie sich mit Gleichgesinnten aus und lassen Sie Ihrer Kreativität freien Lauf. Das Sorbische Museum in Bautzen lädt heute Nachmittag um 15 Uhr zur Veranstaltung Kaffee um 3 ein. Der spannende Vortrag mit dem Titel Aus der Lausitz in die Welt beleuchtet das Leben sorbischer Missionare des 18. und 19. Jahrhunderts in Grönland, Surinam und Afrika. Reisen Sie also ein Stück der Geschichte hinter.

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1: Am Mikrofon Chiara Bischoff. Hallo. Nach 3 Jahrzehnten soll die Sanierung des Görlitzer Gründerviertels Ende 2027 offiziell abgeschlossen werden. Mit dem geplanten Abschluss der Sanierung sollen Grundstückseigentümer im Sanierungsgebiet sogenannte Ausgleichsbeträge zahlen. Diese orientieren sich an der Wertsteigerung der Grundstücke, die durch die Sanierungsmaßnahmen entstanden ist. So die Stadt. Ab Juli 2026 erhalten die Betroffenen dazu Post von der Stadtverwaltung. Im Naturschutztierpark Görlitz gab es gleich dreifachen Nachwuchs. Bei den Thüringer Waldeseln wurde vor knapp 2 Wochen zunächst das Hengstfohlen Titus geboren. Inzwischen folgten auch Tessa und Theo. Die Thüringer Waldesel zählen zu den bedrohten Haustierrassen. Der Ausbau der Kreuzung am Gewerbegebiet Königswarter verzögert sich. Laut dem Landratsamt Bautzen verschiebt sich der reguläre Baubeginn auf den Juli 2026.
2: Der erste Bauabschnitt umfasst den Umbau der Anbindung aus Richtung des Königswarter Ortsteils Truppen. Diese soll künftig bereits vor dem Kreuzungsbereich in die K7284 einmünden. Der zweite Bauabschnitt umfasst dann den regelkonformen Ausbau der Kreuzung selbst. Der dritte Abschnitt den Ausbau der K7287 bis zum früheren Eisenbahnstellwerk, einschließlich des bereits vorhandenen straßenbegleitenden Radwegs. Aus der Nachrichtenredaktion Marc Buschbeck.
1: Die Gesamtkosten belaufen sich laut der Berechnung aus dem Jahr 2025 auf 2,2 Millionen Euro. Der RSV Großkoschen steht vor einem sportlichen Höhepunkt. Am 20. Juni richtet der Verein das Finale der 2. Radball-Bundesliga aus. Dabei geht es für die Gastgeber um die Chance auf den Aufstieg in die 1. Bundesliga. Bereits wenige Monate später folgt das nächste große Ereignis. Im September macht der UCI Cycleball World Cup Station in Großkoschen. Zu dem internationalen Radballturnier werden Mannschaften aus mehreren Nationen erwartet.
0: Das Wetter.
1: Heute wird es in der Lausitz heiter. Ein Wechsel aus Sonne und kleinen Wölkchen begleitet uns durch den Mittwoch. Die Temperaturen erreichen heute im Tagesverlauf Höchstwerte von 23 Grad in Senftenberg und 21 Grad in Jonsdorf.
0: Der Verkehrsdienst.
1: Zwischen Niederoderwitz und Mittelherwigsdorf ist die B96 vollgesperrt. Die Straße wird grundhaft ausgebaut. Der Verkehr wird über die B178N umgeleitet.
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1: Achtung Autofahrer, in Hoyerswerda ist die Ampel an der Görlitzer Brücke, also beim Kamenzer Bogen, ausgefallen. Dort muss aktuell nach Verkehrsschildern gefahren werden. 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
3: Der Nachmittag läuft und wir liefern die passenden Infos und Songs dazu. 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

0: Am kommenden Wochenende hat man wieder die Gelegenheit, sich quasi das Zentrum der Macht genauer zu betrachten. Die Bundesregierung lädt zum Tag der offenen Tür im Regierungsviertel ein. Ja, was man dort alles erleben kann, mit wem man vielleicht auch ins Gespräch kommen kann. Dazu hat Kollege Ingo Schleiernick im Vorfeld mit dem ersten stellvertretenden Sprecher der Bundesregierung, Steffen Meyer, gesprochen.
1: Der Tag der offenen Tür im Regierungsviertel, der zieht ja jedes Jahr viele Besucher an. Was erwartet denn die Gäste in diesem Jahr? Vielleicht können Sie uns mal so ein paar Highlights, vielleicht auch Empfehlungen nennen.
2: Ja klar, also wir machen am 20. und 21. Juni wirklich die Türen auf als Bundesregierung. Alle Ministerien sind beteiligt und es gibt wirklich für jeden was zu sehen. Es gibt die Ministerinnen und Minister, mit denen man in den direkten Austausch treten kann. Auch der Bundeskanzler wird auftreten. Aber es gibt auch in vielen Ministerien wirklich tolle Dinge, die man entdecken kann. Im Finanzministerium wird sich der Zoll präsentieren mit spektakulären Vorführungen. Die GSG 9 im Bundesinnenministerium. Ich habe mir sagen lassen, im Forschungsministerium kann man mit Robotern Fußball spielen. Also es ist irgendwie für jeden was dabei. Es gibt auch Musik auf der Bühne, aber natürlich auch wirklich den direkten Austausch und den Blick hinter die Kulissen.
1: Gibt es denn die Möglichkeit, auch mit Regierungsvertretern direkt ins Gespräch zu kommen?
2: Ja, auf jeden Fall. Es werden viele Ministerinnen und Minister präsent sein in ihren eigenen Ministerien, aber zum Beispiel auch auf der Bühne im Bundespresseamt. Das Bundespresseamt ist direkt am Bahnhof Friedrichstraße und dort gibt es eine Bühne. Und da haben wir an beiden Tagen, am 20. und am 21. Juni, den ganzen Tag über moderierte Talks, wo man Fragen stellen kann, den direkten Austausch suchen kann, gerne auch mal kritiklos werden kann. Auch das gehört ja dazu. Und da haben wir viele Ministerinnen und Minister, den Außenminister, den Finanzminister, viele auf der Bühne. Und auch der Bundeskanzler wird sich im Kanzleramt am Sonntag, den 21.06. der Diskussion stellen.
1: Mhm. Mit wie vielen Gästen rechnen Sie ungefähr in diesem Jahr?
2: Also wir hatten im vergangenen Jahr so rund um die 100.000 Besuche an beiden Tagen. Das wäre natürlich schön, wenn wir das wieder erreichen. Es wird kann durchaus auch mal voll werden, aber es gibt auch viel Platz. Also es verteilt sich auch. Es gibt auch gerade für Familien mit Kindern, fast jedes Haus bietet auch ein eigenes Kinderprogramm an, wo man auch Platz hat, sich auch mal auszuruhen oder mal zu spielen. Das ist mir auch besonders wichtig. Ich habe selber auch drei kleine Kinder und ich weiß, wie wichtig das ist.
1: Hm, genau. Jetzt frage ich mal aus Sicht der Lausitz, wenn man anreist, ist es, was können Sie eine Empfehlung geben? Ist es besser, mit den Öffis anzureisen oder doch einen Pkw zu nehmen? Sind genügend Parkplätze vorhanden? Kommt man da durch?
2: Also es ist natürlich Berlin Mitte und da ist natürlich am Wochenende ist natürlich voll. Deshalb würde ich immer empfehlen, die öffentlichen Verkehrsmittel zu nutzen. Die Laufwege sind dann hier in Mitte relativ kurz. Wie gesagt, Bundespresseamt direkt am Bahnhof Friedrichstraße, das Bundeskanzleramt in der Nähe vom Hauptbahnhof sicherlich auch fußläufig zu erreichen. Also mein Prä wäre öffentliche Verkehrsmittel.
1: Okay, ein ganz anderes Thema. Es ist ja in den letzten Jahren auch immer mehr geworden. Gibt es da jetzt besondere Sicherheitsvorkehrungen, auf die sich die Besucher einstellen sollten? Hat sich da vielleicht was verändert, auch im Vergleich zu den letzten Jahren?
2: Wir haben natürlich gewisse Sicherheitsstandards. Das ist auch, glaube ich, ganz wichtig, auch für die Besucherinnen und Besucher. Da kann es auch schon mal zu der einen oder anderen Schlange kommen. Ich würde auch nicht mit dem ganz großen Koffer unbedingt anreisen. Das wird dann vielleicht schwierig. Aber wir bemühen uns da, dass die Warteschlangen so kurz wie möglich werden. Ein bisschen Sicherheit gibt es. Zum Beispiel im Kanzleramt, ja, kennt man vielleicht vom Flughafen, eine kurze Schleuse. Aber meistens klappt es wirklich sehr, sehr schnell.
1: Hm. Irgendwelche, was man beachten muss, also keine Glasflaschen mitnehmen oder sowas vielleicht?
2: Genau, ich glaube, da würde ich mit ein bisschen gesundem Menschenverstand rangehen. Natürlich, wie gesagt, keine Waffen, keine gefährlichen Gegenstände. Das erklärt sich, glaube ich, von selbst. Nochmal, wie gesagt, den ganz großen Koffer aus dem Mallorca-Urlaub würde ich auch nicht unbedingt mitnehmen. Das ist dann manchmal ein bisschen schwierig, das alles hinzukriegen. Aber ansonsten läuft hier meistens alles ganz störungsfrei und auch unproblematisch.
1: Super. Herr Meyer, dann bedanke ich mich bei Ihnen. Dann wünsche ich Ihnen ganz viele Gäste und dass alles reibungslos abläuft.
2: Ja, wir freuen uns auf viele Bürgerinnen und Bürger, die vorbeikommen und dann an beiden Tagen hier den Austausch mit uns suchen.
1: Dankeschön.
2: Tschüss. Ciao, ciao.
0: Ja, also wer darauf mal Lust hat, nächstes Wochenende dann in der Hauptstadt in Berlin.

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1: Mit Michael Miem. Die G7-Staaten wollen ihre Unterstützung für die Ukraine ausbauen und den Druck auf Russland erhöhen. Auf ihrem Gipfel im französischen Evian vereinbarten die Staats- und Regierungschefs zusätzliche Sanktionen, unter anderem im Öl- und Gassektor. Zudem sollen weitere weitreichende Waffensysteme und Luftverteidigungskapazitäten an die Ukraine geliefert werden. Dazu auffällt auch der Politologe Tom Göller.
2: Gut ist, dass Trump gesagt hat, ja, wenn Putin nicht an den Verhandlungstisch zurückkehrt, müssen wir ihm die Daumenschrauben anlegen. Aber da waren schon für den genauen Beobachter auch die Unstimmigkeiten erkennbar und das wird bleiben. Da bleibt auch immer noch offen, was denn am Ende wirklich unterzeichnet wird und welche Nachverhandlungen sind. Und da sind die Europäer schon von ihm auch angesprochen worden, welche Hilfeleistungen. Bei den Arbeitsgesprächen selbst muss noch einiges geklärt werden und da waren sie sich nicht immer so einig.
1: Darüber hinaus sagten die G7 der Ukraine zusätzliche Hilfe für den kommenden Winter zu und wollen Möglichkeiten für eine stärkere militärische Produktion prüfen. Nach den Schüssen auf einen Polizeibeamten im Zusammenhang mit einem Konflikt zweier Familiengruppen in Göttingen hat sich der mutmaßliche Täter den Behörden gestellt. Nach Angaben von Polizei und Staatsanwaltschaft erschien der 16-Jährige in Begleitung eines Anwalts bei der Polizei. Gegen ihn war wegen des Verdachts des versuchten Totschlags ein europäischer Haftbefehl erlassen worden. Die Ermittlungen zu dem Vorfall dauern weiter an. Deutschlands Städte und Gemeinden stehen vor einem wachsenden Sanierungsproblem. Nach einer aktuellen Untersuchung beläuft sich der Investitionsbedarf für Straßen, Schulen, Sporthallen und andere öffentliche Einrichtungen inzwischen auf rund 230 Milliarden Euro. Damit ist die Lücke innerhalb eines Jahres nochmals deutlich größer geworden. Trotz des Infrastruktur-Sondervermögens des Bundes rechnen viele Kommunen kurzfristig nicht mit spürbaren Verbesserungen. Ein großer Teil der befragten Städte und Gemeinden erwartet sogar, dass sich der Sanierungsstau noch weiter verschärfen wird. Soweit der Blick auf die aktuellen Meldungen aus der Nachrichtenredaktion.
0: Das Wetter.
3: Heute wird es in der Lausitz heiter. Ein Wechsel aus Sonne und kleinen Wölkchen begleitet uns durch den Mittwoch. Die Temperaturen erreichen heute im Tagesverlauf Höchstwerte von 23 Grad in Senftenberg und 21 Grad in Jonsdorf.
0: Der Verkehrsdienst.
3: Zwischen Niederoderwitz und Mittelherwigsdorf ist die B96 vollgesperrt. Die Straße wird grundhaft ausgebaut. Der Verkehr wird über die B178N umgeleitet.
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4: Ja, willkommen bei Lausitzwelle. Ich bin Annika Hürche und begleite Sie jetzt durch den Nachmittag.

0: Wegwerfen oder reparieren? In Elsterwerda könnte bald ein neues Angebot entstehen, das genau darauf setzt. Bei einem ersten Treffen wurden Ideen gesammelt und Mitstreiter gesucht. Worum es dabei geht und wie das Projekt funktionieren soll, das erfahren Sie jetzt von Thomas Langhammer.
1: In Elsterwerda will sich ein sogenanntes Reparaturcafé etablieren. Bei einer ersten Informationsveranstaltung in der Stadtbibliothek erläuterte Initiator Markus Wegener umfangreich die Möglichkeiten. Das Prinzip ist dabei denkbar einfach. Es soll ein Treffpunkt entstehen, an dem Menschen gemeinsam kaputte Dinge, wie beispielsweise Elektrogeräte, Fahrräder oder auch Kleidung, kostenfrei reparieren lassen können. Freiwillige mit entsprechender Erfahrung teilen dabei ihr Wissen. Im Grunde geht es letztlich um Nachhaltigkeit und organisierte Nachbarschaftshilfe im besten Sinne. In Finsterwalde, Übigau, Senftenberg und Herzberg gibt es bereits solche Reparaturcafés. Dort werden sie sehr gut angenommen. In Elsterwerda waren 13 Interessierte anwesend, die sich vorstellen können, im Reparaturcafé aktiv zu werden. Ein nächstes Treffen ist bereits vereinbart. Am 23. Juni will man ab 16 Uhr wortwörtlich Nägel mit Köpfen machen. Der Treffpunkt ist erneut die Stadtbibliothek. Ins Leben gerufen und begleitet werden die Reparaturcafés von der Bürgerregion Lausitz und dem Verein G3. Generationen gehen gemeinsam.
0: Und wenn Sie mögen, auf unserem Lausitzwelle YouTube-Kanal und auf lausitzwelle.de können Sie dazu auch einen filmischen Beitrag sehen.

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1: Am Mikrofon Chiara Bischoff. Hallo. Nach 3 Jahrzehnten soll die Sanierung des Görlitzer Gründerviertels Ende 2027 offiziell abgeschlossen werden. Mit dem geplanten Abschluss der Sanierung sollen Grundstückseigentümer im Sanierungsgebiet sogenannte Ausgleichsbeträge zahlen. Diese orientieren sich an der Wertsteigerung der Grundstücke, die durch die Sanierungsmaßnahmen entstanden ist. So die Stadt. Ab Juli 2026 erhalten die Betroffenen dazu Post von der Stadtverwaltung. Im Naturschutztierpark Görlitz gab es gleich dreifachen Nachwuchs. Bei den Thüringer Waldeseln wurde vor knapp 2 Wochen zunächst das Hengstfohlen Titus geboren. Inzwischen folgten auch Tessa und Theo. Die Thüringer Waldesel zählen zu den bedrohten Haustierrassen. Der Ausbau der Kreuzung am Gewerbegebiet Königswalter verzögert sich. Laut dem Landratsamt Bautzen verschiebt sich der reguläre Baubeginn auf den Juli 2026.
2: Der erste Bauabschnitt umfasst den Umbau der Anbindung aus Richtung des Königswarter Ortsteils Truppen. Diese soll künftig bereits vor dem Kreuzungsbereich in die K7284 einmünden. Der zweite Bauabschnitt umfasst dann den regelkonformen Ausbau der Kreuzung selbst. Der dritte Abschnitt den Ausbau der K7287 bis zum früheren Eisenbahnstellwerk, einschließlich des bereits vorhandenen straßenbegleitenden Radwegs. Aus der Nachrichtenredaktion Marc Buschbeck.
1: Die Gesamtkosten belaufen sich laut der Berechnung aus dem Jahr 2025 auf 2,2 Millionen Euro. Der RSV Großkoschen steht vor einem sportlichen Höhepunkt. Am 20. Juni richtet der Verein das Finale der 2. Radball-Bundesliga aus. Dabei geht es für die Gastgeber um die Chance auf den Aufstieg in die 1. Bundesliga. Bereits wenige Monate später folgt das nächste große Ereignis. Im September macht der UCI Cycleball World Cup Station in Großkoschen. Zu dem internationalen Radballturnier werden Mannschaften aus mehreren Nationen erwartet.
0: Das Wetter.
1: Heute wird es in der Lausitz heiter. Ein Wechsel aus Sonne und kleinen Wölkchen begleitet uns durch den Mittwoch. Die Temperaturen erreichen heute im Tagesverlauf Höchstwerte von 23 Grad in Senftenberg und 21 Grad in Jonsdorf.
0: Der Verkehrsdienst.
1: Zwischen Niederoderwitz und Mittelherwigsdorf ist die B96 vollgesperrt. Die Straße wird grundhaft ausgebaut. Der Verkehr wird über die B178N umgeleitet.
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Ja, wir haben es jetzt 3:45 und auch am Mittwoch gibt es ein Wunschlied. Das kommt heute von Daniel aus Bautzen und er wünscht sich Wang Chang mit Dancehall Days und grüßt damit seine Freunde, die sich dann mit ihm ab Juli wieder regelmäßig in der Steinhaus-Sommerkneipe treffen. Hört sich gut an. Er freut sich jedenfalls schon riesig drauf. Und für Sie jetzt am Radio die kleine Vorwarnung, der Track startet gleich voll durch. Hier also für dich, Daniel, und deine Freunde Wang Chang und Dancehall Days.

Meng Chang und Dancehall Days, unser Wunschbox-Wunschlied von Daniel heute. Und wenn Sie auch einen Wunsch an uns haben, dann schreiben Sie uns einfach eine Nachricht oder schicken auch gern eine Sprachnachricht über WhatsApp an die 03571 425 426 oder Sie schreiben uns eine Mail an wunschbox@lausitzwelle.de und wir spielen dann Ihr Wunschlied.

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1: Für die Meldungen im Studio Michael Miem. Kurz vor dem nächsten Koalitionsausschuss erhöhen zahlreiche Gründer und Wirtschaftsvertreter den Druck auf die Bundesregierung. In einem Appell fordern sie konkrete Maßnahmen zur Stärkung des Wirtschaftsstandorts Deutschland. Aus Sicht des Start-up-Verbands reichen Ankündigungen allein nicht mehr aus. Hintergrund sind die anhaltende Konjunkturschwäche und der Verlust vieler Arbeitsplätze in der Industrie. Die Unterzeichner erwarten von der Koalition rasche Reformen, um Investitionen, Innovationen und Wachstum zu fördern. Die G7-Staaten wollen ihre Unterstützung für die Ukraine ausbauen und den Druck auf Russland erhöhen. Auf ihrem Gipfel im französischen Evian vereinbarten die Staats- und Regierungschefs zusätzliche Sanktionen, unter anderem im Öl- und Gassektor. Zudem sollen weitere weitreichende Waffensysteme und Luftverteidigungskapazitäten an die Ukraine geliefert werden. Dazu auffällt auch der Politologe Tom Göller.
2: Gut ist, dass Trump gesagt hat, ja, wenn Putin nicht an den Verhandlungstisch zurückkehrt, müssen wir ihm die Daumenschrauben anlegen. Aber da waren schon für den genauen Beobachter auch die Unstimmigkeiten erkennbar und das wird bleiben. Da bleibt auch immer noch offen, was denn am Ende wirklich unterzeichnet wird und welche Nachverhandlungen sind. Und da sind die Europäer schon von ihm auch angesprochen worden, welche Hilfeleistungen. Bei den Arbeitsgesprächen selbst muss noch einiges geklärt werden und da waren sie sich nicht immer so einig.
1: Darüber hinaus sagten die G7 der Ukraine zusätzliche Hilfe für den kommenden Winter zu und wollen Möglichkeiten für eine stärkere militärische Produktion prüfen. Nach den Schüssen auf einen Polizeibeamten im Zusammenhang mit einem Konflikt zweier Familiengruppen in Göttingen hat sich der mutmaßliche Täter den Behörden gestellt. Nach Angaben von Polizei und Staatsanwaltschaft erschien der 16-Jährige in Begleitung eines Anwalts bei der Polizei. Gegen ihn war wegen des Verdachts des versuchten Totschlags ein europäischer Haftbefehl erlassen worden. Die Ermittlungen zu dem Vorfall dauern weiter an. Deutschlands Städte und Gemeinden stehen vor einem wachsenden Sanierungsproblem. Nach einer aktuellen Untersuchung beläuft sich der Investitionsbedarf für Straßen, Schulen, Sporthallen und andere öffentliche Einrichtungen inzwischen auf rund 230 Milliarden Euro. Damit ist die Lücke innerhalb eines Jahres nochmals deutlich größer geworden. Trotz des Infrastruktur-Sondervermögens des Bundes rechnen viele Kommunen kurzfristig nicht mit spürbaren Verbesserungen. Ein großer Teil der befragten Städte und Gemeinden erwartet sogar, dass sich der Sanierungsstau noch weiter verschärfen wird.
0: Das Wetter.
3: Während es in der Lausitz heute und morgen noch wechselnd bewölkt ist, gibt es am Freitag viel Sonnenschein. Dazu bleibt es überwiegend trocken und es wird deutlich wärmer. Die Höchstwerte steigen von 24 Grad heute auf 28 Grad morgen und auf 32 Grad am Freitag.
0: Der Verkehrsdienst.
3: In Hochkirch ist die B6 voll gesperrt. Hier wird die Straße grundhaft ausgebaut. Die Umleitung erfolgt großräumig über Wurschen.
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1: Unsere CD in dieser Woche ist das Album Visionäre Lehre von Bernadette Lahengst. Obwohl sie in Münster geboren wurde, wuchs sie im ostwestfälischen Bad Salzuflen auf. Die Lust am Singen entdeckte sie ursprünglich durch einen sehr engagierten Pfarrer in ihrer Kirchgemeinde. Ihr bürgerlicher Name lautet Bernadette Hengst. Ja, da aber viele Menschen dachten, Hengst sei ein Künstlername, hat sie ihn mehr oder weniger auch dazu gemacht. Ja, seit dem Ende ihrer Band, die Braut Haut ins Auge, ist sie seit 2002 als Solokünstlerin unterwegs und hat seitdem 7 Soloalben veröffentlicht. Und das 7. und damit das aktuelle kam im November 23 raus und ist nun unsere CD der Woche. Heute gibt's den Titel Allee de la Liberté, Allee der Freiheit. Stilistisch ist es schon soulig bzw. ein bisschen funkig, trotz der E-Gitarre und mit der Kuhglocke am Anfang doch ein ziemlich heißer Anwärter für das kleine Freitagsquiz. Naja, worum es in dem Titel geht, das hören Sie am besten jetzt selbst. Hier nun Bernadette Lahengst mit Allee de la Liberté.

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1: Am Mikrofon Chiara Bischoff. Die juristische Auseinandersetzung um den Zuschuss für die Geburtenklinik in Kamenz wird weitergeführt. Nachdem das Verwaltungsgericht Dresden einen Eilantrag abgelehnt hatte, wurde nun Beschwerde beim Oberverwaltungsgericht Bautzen eingelegt. Damit bleibt der Beschluss des Kreistages vorerst weiterhin ausgesetzt. Dieser sieht einen Zuschuss von bis zu 500.000 Euro für den Erhalt der Geburtenklinik im St. Johannes Krankenhaus in Kamenz vor. Finanziert werden soll die Maßnahme unter anderem durch Kürzungen im Wochenend- und Ferienverkehr des ÖPNV im Landkreis. Nach 3 Jahrzehnten soll die Sanierung des Görlitzer Gründerviertels Ende 2027 offiziell abgeschlossen werden. Mit dem geplanten Abschluss der Sanierung sollen Grundstückseigentümer im Sanierungsgebiet sogenannte Ausgleichsbeträge zahlen. Diese orientieren sich an der Wertsteigerung der Grundstücke, die durch die Sanierungsmaßnahmen entstanden ist, so die Stadt. Ab Juli 2026 erhalten die Betroffenen dazu Post von der Stadtverwaltung. Im Naturschutztierpark Görlitz gab es gleich dreifachen Nachwuchs. Bei den Thüringer Waldeseln wurde vor knapp 2 Wochen zunächst das Hengstfohlen Titus geboren. Inzwischen folgten auch Tessa und Theo. Die Thüringer Waldesel zählen zu den bedrohten Haustierrassen. Der Ausbau der Kreuzung am Gewerbegebiet Königswalter verzögert sich. Laut dem Landratsamt Bautzen verschiebt sich der reguläre Baubeginn auf den Juli 2026.
2: Der erste Bauabschnitt umfasst den Umbau der Anbindung aus Richtung des Königswarter Ortsteils Truppen. Diese soll künftig bereits vor dem Kreuzungsbereich in die K7284 einmünden. Der zweite Bauabschnitt umfasst dann den regelkonformen Ausbau der Kreuzung selbst. Der dritte Abschnitt den Ausbau der K7287 bis zum früheren Eisenbahnstellwerk, einschließlich des bereits vorhandenen straßenbegleitenden Radwegs. Aus der Nachrichtenredaktion Marc Buschbeck.
1: Die Gesamtkosten belaufen sich laut der Berechnung aus dem Jahr 2025 auf 2,2 Millionen Euro.
0: Das Wetter.
1: Während es in der Lausitz heute und morgen noch wechselnd bewölkt ist, gibt es am Freitag viel Sonnenschein. Dazu bleibt es überwiegend trocken und es wird deutlich wärmer. Die Höchstwerte steigen von 24 Grad heute auf 28 Grad morgen und auf 32 Grad am Freitag.
0: Der Verkehrsdienst.
1: In Hochkirch ist die B6 voll gesperrt. Hier wird die Straße grundhaft ausgebaut. Die Umleitung erfolgt großräumig über Wurschen.
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0: Jetzt ist es doch tatsächlich schon wieder 4:45. Da mache ich jetzt erstmal Platz für Bernd Bogawa und dem Kalenderblatt vom 17. Juni.
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2: Sie war eine der widersprüchlichsten Persönlichkeiten der Weltpolitik. Katharina II. Prägte Russland wie kaum eine Regentin vor ihr. Die aus dem deutschen Adelsgeschlecht stammende Zarin führt die Expansionspolitik Peters des Großen fort. Und als sie 1796 im Alter von 67 Jahren stirbt, hat sie verwirklicht, was Jena begann. Russland ist eine Großmacht in Europa. Die in ihrem Toleranzedikt festgeschriebene Duldung der religiösen Bekenntnisse ist das Spiegelbild einer Monarchin, die sich aufgeklärt und modern gibt. Katharinas Herrschaft jedoch ist widersprüchlich. In ihrem Toleranzedikt verbietet die Zarin am 17. Juni 1773 einerseits ausdrücklich alle religiös begründeten Verfolgungen. Demgegenüber steht die rigorose Beschränkung des Lebensraums der jüdischen Bevölkerung auf den Ansiedlungsrajon im westlichen Zarenreich, der weite Teile des angegliederten Polen umfasst. Ab 1791 leben alle Juden dort in ghettoähnlichen Verhältnissen. Dem Ungarnaufstand 1956, dem Prager Frühling von 1968 und der polnischen Solidarność-Bewegung ging 1953 ein ostdeutscher Aufruhr voraus. Der Arbeiteraufstand von 1953. Am Morgen des 17. Juni drängten die Arbeiter von Baustellen und Betrieben zu Zehntausenden in die Berliner Innenstadt zum Brandenburger Tor. Dort wurde unter dem Beifall der Menge die rote Fahne heruntergerissen. Überall wurden Verwaltungsgebäude und Polizeistellen gestürmt. Der lange aufgestaute Zorn der Massen über die drastische Preiserhöhung bei Lebensmitteln und ständige Arbeitsnormenerhöhung brach sich Bahn. Gegen Mittag fuhren schwere Kampfpanzer der Roten Armee auf. Ab 13 Uhr galt der Ausnahmezustand. Es gab zahlreiche Tote und Verwundete und es gab standrechtliche Erschießungen. Auch in den anderen Industriezentren der DDR hatte die Nachricht vom Generalstreik die gereizten Massen mobilisiert. In über 400 Orten und 600 Betrieben forderten Demonstranten niedrigere Arbeitsnormen und freie Wahlen. In der Folge wurden DDR-weit rund 20.000 der Demonstranten verhaftet und verhört. Tausende sogenannte Redelsführer landeten im Zuchthaus. Die exakten Zahlen der Opfer sind nicht bekannt. In Westdeutschland reagierte man prompt. Der 17. Juni wurde zum Tag der deutschen Einheit bis zur Wiedervereinigung. Es war eines der dramatischsten Spiele in der Fußballgeschichte, das am 17. Juni 1970 im Aztekenstadion in Mexiko stattfand. Während der Fußball-WM in Mexiko traten der damals amtierende Europameister Italien und der Vizeweltmeister von 1966 Deutschland zum Halbfinale gegeneinander an. Die dramatische Begegnung ging als sogenanntes Jahrhundertspiel in die Sportgeschichte ein und die Italiener gingen mit 4:3 Toren nach Verlängerung als Sieger vom Platz.
0: Danke, Bernd. Und damit haben wir auch den Mittwoch gemeinsam geschafft. Und die halbe Arbeitswoche ist damit auch rum. Zumindest für die meisten. Und nicht nur das Wochenende kommt mit großen Schritten näher, auch das Lausitzwelle Musikspezial. Heute mit Rock und Pop. Und da kann man ruhig noch ein bisschen länger dranbleiben. Ich mache mich jetzt hier jedenfalls vom Acker und bereite den fröhlichen Wecker für den kleinen Freitag vor. Also bis morgen früh und bis dahin. Machen Sie es gut.

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1: Für die Meldungen im Studio Michael Miem. Kurz vor dem nächsten Koalitionsausschuss erhöhen zahlreiche Gründer- und Wirtschaftsvertreter den Druck auf die Bundesregierung. In einem Appell fordern sie konkrete Maßnahmen zur Stärkung des Wirtschaftsstandorts Deutschland. Aus Sicht des Start-up-Verbands reichen Ankündigungen allein nicht mehr aus. Hintergrund sind die anhaltende Konjunkturschwäche und der Verlust vieler Arbeitsplätze in der Industrie. Die Unterzeichner erwarten von der Koalition rasche Reformen, um Investitionen, Innovationen und Wachstum zu fördern. Die G7-Staaten wollen ihre Unterstützung für die Ukraine ausbauen und den Druck auf Russland erhöhen. Auf ihrem Gipfel im französischen Evian vereinbarten die Staats- und Regierungschefs zusätzliche Sanktionen, unter anderem im Öl- und Gassektor. Zudem sollen weitere weitreichende Waffensysteme und Luftverteidigungskapazitäten an die Ukraine geliefert werden. Dazu auffällt auch der Politologe Tom Göller.
2: Gut ist, dass Trump gesagt hat, ja, wenn Putin nicht an den Verhandlungstisch zurückkehrt, müssen wir die Daumenschrauben anlegen. Aber da waren schon für den genauen Beobachter auch die Unstimmigkeiten erkennbar und das wird bleiben. Da bleibt auch immer noch offen, was denn am Ende wirklich unterzeichnet wird und welche Nachverhandlungen sind. Und da sind die Europäer schon von ihm auch angesprochen worden, welche Hilfeleistungen. Bei den Arbeitsgesprächen selbst muss noch einiges geklärt werden und da waren sie sich nicht immer so einig.
1: Darüber hinaus sagten die G7 der Ukraine zusätzliche Hilfe für den kommenden Winter zu und wollen Möglichkeiten für eine stärkere militärische Produktion prüfen. Nach den Schüssen auf einen Polizeibeamten im Zusammenhang mit einem Konflikt zweier Familiengruppen in Göttingen hat sich der mutmaßliche Täter den Behörden gestellt. Nach Angaben von Polizei und Staatsanwaltschaft erschien der 16-Jährige in Begleitung eines Anwalts bei der Polizei. Gegen ihn war wegen des Verdachts des versuchten Totschlags ein europäischer Haftbefehl erlassen worden. Die Ermittlungen zu dem Vorfall dauern weiter an. Deutschlands Städte und Gemeinden stehen vor einem wachsenden Sanierungsproblem. Nach einer aktuellen Untersuchung beläuft sich der Investitionsbedarf für Straßen, Schulen, Sporthallen und andere öffentliche Einrichtungen inzwischen auf rund 230 Milliarden Euro. Damit ist die Lücke innerhalb eines Jahres nochmals deutlich größer geworden. Trotz des Infrastruktur-Sondervermögens des Bundes rechnen viele Kommunen kurzfristig nicht mit spürbaren Verbesserungen. Ein großer Teil der befragten Städte und Gemeinden erwartet sogar, dass sich der Sanierungsstau noch weiter verschärfen wird.
0: Das Wetter.
3: Während es in der Lausitz heute und morgen noch wechselnd bewölkt ist, gibt es am Freitag viel Sonnenschein. Dazu bleibt es überwiegend trocken und es wird deutlich wärmer. Die Höchstwerte steigen von 24 Grad heute auf 28 Grad morgen und auf 32 Grad am Freitag.
0: Der Verkehrsdienst.
3: In Hochkirch ist die B6 vollgesperrt. Hier wird die Straße grundhaft ausgebaut. Die Umleitung erfolgt großräumig über Wurschen.
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1: Am Mikrofon Chiara Bischoff. Die juristische Auseinandersetzung um den Zuschuss für die Geburtenklinik in Kamenz wird weitergeführt. Nachdem das Verwaltungsgericht Dresden einen Eilantrag abgelehnt hatte, wurde nun Beschwerde beim Oberverwaltungsgericht Bautzen eingelegt. Damit bleibt der Beschluss des Kreistages vorerst weiterhin ausgesetzt. Dieser sieht einen Zuschuss von bis zu 500.000 Euro für den Erhalt der Geburtenklinik im St. Johannes Krankenhaus in Kamenz vor. Finanziert werden soll die Maßnahme unter anderem durch Kürzungen im Wochenend- und Ferienverkehr des ÖPNV im Landkreis. Nach 3 Jahrzehnten soll die Sanierung des Görlitzer Gründerviertels Ende 2027 offiziell abgeschlossen werden. Mit dem geplanten Abschluss der Sanierung sollen Grundstückseigentümer im Sanierungsgebiet sogenannte Ausgleichsbeträge zahlen. Diese orientieren sich an der Wertsteigerung der Grundstücke, die durch die Sanierungsmaßnahmen entstanden ist. So die Stadt. Ab Juli 2026 erhalten die Betroffenen dazu Post von der Stadtverwaltung. Im Naturschutztierpark Görlitz gab es gleich dreifachen Nachwuchs. Bei den Thüringer Waldeseln wurde vor knapp 2 Wochen zunächst das Hengstfohlen Titus geboren. Inzwischen folgten auch Tessa und Theo. Die Thüringer Waldesel zählen zu den bedrohten Haustierrassen. Der Ausbau der Kreuzung am Gewerbegebiet Königswarter verzögert sich. Laut dem Landratsamt Bautzen verschiebt sich der reguläre Baubeginn auf den Juli 2026.
2: Der erste Bauabschnitt umfasst den Umbau der Anbindung aus Richtung des Königswarter Ortsteils Truppen. Diese soll künftig bereits vor dem Kreuzungsbereich in die K7284 einmünden. Der zweite Bauabschnitt umfasst dann den regelkonformen Ausbau der Kreuzung selbst. Der dritte Abschnitt den Ausbau der K7287 bis zum früheren Eisenbahnstellwerk, einschließlich des bereits vorhandenen straßenbegleitenden Radwegs. Aus der Nachrichtenredaktion Marc Buschbeck.
1: Die Gesamtkosten belaufen sich laut der Berechnung aus dem Jahr 2025 auf 2,2 Millionen Euro.
0: Das Wetter.
1: Während es in der Lausitz heute und morgen noch wechselnd bewölkt ist, gibt es am Freitag viel Sonnenschein. Dazu bleibt es überwiegend trocken und es wird deutlich wärmer. Die Höchstwerte steigen von 24 Grad heute auf 28 Grad morgen und auf 32 Grad am Freitag.
0: Der Verkehrsdienst.
1: In Hochkirch ist die B6 voll gesperrt. Hier wird die Straße grundhaft ausgebaut. Die Umleitung erfolgt großräumig über Wurschen.
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Dies ist die tragische Geschichte eines verkorksten Liedes. Ich ging damals frohen Mutes ins Studio und nahm mein selbstverfasstes Lied auf. Ein Lied so recht für junge Menschen von heute. Doch dann kam ein Produzent und entfernte alle Worte, die seiner Meinung nach jugendgefährdend oder zweideutig wären. Hier ist das Ergebnis.

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